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1: Es ist 3 Uhr.
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1: Es ist 4.
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1: Es ist 5 Uhr.
2: Ich bin Laura Kühne. Guten Morgen miteinander.
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2: Im Konflikt zwischen den USA und dem Iran spitzt sich die Lage weiter zu. Das iranische Militär hat nach eigenen Angaben die Straße von Hormuz gesperrt. Jedes Schiff, das die wichtige Meerenge passieren wolle, werde angegriffen. Die USA widersprechen dieser Darstellung. Das US-Militär hatte zuvor nach eigenen Angaben Ziele im Iran angegriffen. Als Reaktion darauf kündigte der Iran Gegenmaßnahmen an. Kanada will Jugendliche besser vor sozialen Medien schützen. Nach den Plänen der Regierung sollen sie erst ab 16 Jahren Konten bei Plattformen wie Instagram, TikTok oder Snapchat eröffnen dürfen. Halten sich die Plattformen nicht daran, drohen ihnen Geldstrafen. Ausnahmen wären möglich, wenn sie wirksame Maßnahmen zum Jugendschutz nachweisen. Kanada folgt damit Ländern wie Australien, die bereits ähnliche Maßnahmen beschlossen haben. In Nordirland ist es den zweiten Abend in Folge zu Ausschreitungen gekommen. In einem Vorort der Hauptstadt Belfast setzte die Polizei Wasserwerfer gegen gewalttätige Demonstrierende ein. Diese bewarfen Einsatzkräfte mit Steinen und Flaschen und zündeten Abfallcontainer an. Auslöser der Unruhen war ein Messerangriff. Dabei wurde ein Mann schwer verletzt. Die eidgenössische Finanzkontrolle kritisiert eine Datenplattform des Bundesarchivs. Laut einem Bericht nutzen sie erst 13 Organisationen. Zudem sei nur ein Viertel des Speicherplatzes belegt. Die Finanzkontrolle bezweifelt deshalb den Nutzen des Projekts. Der Aufbau der Plattform hat über 2 Millionen Franken gekostet. Noch ist es ruhig um die Zeit am Donnerstagmorgen. Das heisst, ihr habt eine freie Fahrt von euch. Habt Sorge. Wir haben heute einen launischen Tag vor uns, zumindest im Wetterthema. Es ist veränderlich, bewölkt, mal ein bisschen Sonne und mal ein Sprutz Regen. Alles immer wieder mal abwechslungsweise. Die Temperaturen dazu liegen heute bei 18 bis 20 Grad.
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2: Guten Morgen zusammen.
3: Morgen, kommen guten Tag.
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4: Es ist 17:30.
5: Ich bin Laura Kühne. Guten Morgen miteinander.
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5: Im Konflikt zwischen den USA und dem Iran spitzt sich die Lage weiter zu. Das iranische Militär hat nach eigenen Angaben die Straße von Hormuz gesperrt. Jedes Schiff, das die wichtige Meerenge passieren wolle, werde angegriffen. Die USA widersprechen dieser Darstellung. Das US-Militär hatte zuvor nach eigenen Angaben Ziele im Iran angegriffen. Als Reaktion darauf kündigte der Iran Gegenmaßnahmen an. In Nordirland ist es den zweiten Abend in Folge zu Ausschreitungen gekommen. In einem Vorort der Hauptstadt Belfast setzte die Polizei Wasserwerfer gegen gewalttätige Demonstrierende ein. Diese bewarfen Einsatzkräfte mit Steinen und Flaschen und zündeten Abfallcontainer an. Auslöser der Unruhen war ein Messerangriff. Dabei wurde ein Mann schwer verletzt. Kanada will Jugendliche besser vor sozialen Medien schützen. Nach den Plänen der Regierung sollen sie erst ab 16 Jahren Konten bei Plattformen wie Instagram, TikTok oder Snapchat eröffnen dürfen. Halten sich die Plattformen nicht daran, drohen ihnen Geldstrafen. Ausnahmen werden möglich, wenn sie wirksame Maßnahmen zum Jugendschutz nachweisen. Die Eidgenössische Finanzkontrolle kritisiert eine Datenplattform des Bundesarchivs. Laut einem Bericht nutzen sie erst 13 Organisationen. Zudem sei nur ein Viertel des Speicherplatzes belegt. Die Finanzkontrolle bezweifelt deshalb den Nutzen des Projekts. Der Aufbau der Plattform hat über 2 Millionen Franken gekostet. Noch ist es ruhig um die Zeit am Donnerstagmorgen. Das heisst, ihr habt eine freie Fahrt von euch. Happy Zorg! Wir haben heute einen launischen Tag vor uns, zumindest im Wetterthema. Es ist veränderlich, bewölkt, mal ein bisschen Sonne und mal ein Sprotz Regen. Alles immer wieder mal abwechslungsweise. Die Temperaturen dazu liegen heute bei 18 bis 20 Grad.
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6: Guten Start euch.
7: Guten Morgen zusammen, schön sind wir da.
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Guten Morgen, Argovialand. Zusammen starten wir in Donnerstag. Das machen wir jetzt mit dem Ray Dalton. Das ist Argovia-Festmusik Blood Running parat. 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Guten Morgen zusammen.

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1: Donnerstag, der 11. Juni.
2: Es ist 6 Uhr.
1: Ich bin Mary Milanovic. Guten Morgen.
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1: Im Konflikt zwischen den USA und dem Iran spitzt sich die Lage weiter zu. Das iranische Militär hat nach eigenen Angaben die Straße von Hormuz gesperrt. Jedes Schiff, das die wichtige Meerenge passieren wolle, werde angegriffen. Die USA widerspricht dieser Darstellung. Das US-Militär hatte zuvor mit neuen Angriffen auf Ziele im Iran begonnen. Als Reaktion darauf kündigte der Iran Gegenmaßnahmen an. Nach der Messerstecherei am Badener Schlossbergplatz im letzten Dezember hat die Staatsanwaltschaft zwei Tatverdächtige ermittelt. Beide sind minderjährig, wie ein Sprecher der Oberstaatsanwaltschaft der Aargauer Zeitung sagt. Bei der Auseinandersetzung vor einem halben Jahr waren zwei Personen verletzt worden, eine davon schwer. Die eidgenössische Finanzkontrolle kritisiert eine Datenplattform des Bundesarchivs. Laut einem Bericht nutzen sie erst 13 Organisationen. Zudem sei nur ein Viertel des Speicherplatzes belegt. Die Finanzkontrolle bezweifelt deshalb den Nutzen des Projekts. Der Aufbau der Plattform hat über 2 Millionen Franken gekostet. Heute startet die Fußball-Weltmeisterschaft in Amerika. Für diese WM hat der Weltfußballverband FIFA neue Regeln eingeführt. Felix Haldimar.
3: Neu gibt es während dem Match 2 obligatorische Trinkpausen. In diesen Trinkpausen können die Fernsehsender das erste Mal an einer WM auch während dem Spiel Werbung schalten. Dann, wer die Hand vors Maul hebt beim Schwätzen, riskiert eine rote Karte. So sollen etwa rassistische Beleidigungen bestraft werden. Dazu darf der Videoschiri bei gelb-roten Karten neu eingreifen. Bei Auswechslungen soll weniger Zeit vergeudet werden. Ein ausgewechselter Spieler muss das Feld in 10 Sekunden verlassen, sonst gibt es eine Zeitstrafe für den eingewechselten Spieler. Wenn es zu lang geht bei einem Corner oder einem Einwurf, bekommt die andere Mannschaft den Bülle.
4: Der Dow Jones New York schließt 1,9% im Minus, der Nasdaq schließt 2% im Minus und der Nikkei in Tokio steht aktuell 0,1% im Plus. Noch die Devise, einen Euro gibt es für 92 Rappen, einen US-Dollar für 80 Rappen.
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2: Grüßt euch unterwegs, am 2 ab 6 verliert ihr im Moment nie mehr als 10 Minuten. Gute und eine sichere Fahrt euch.
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4: Der Donnerstag wird verhältnismäßig ganz okay. Es geht um die 20 Grad, dazu ein Mix aus Sonne und Wolken. Nass wird es nur lokal einmal.
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4: Morgen zusammen.
2: Morgen, steht gut auf.
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0: Taylor Swift, freuen Start im Donnerstagmorgen. Schön sind wir mit uns.
1: Und der eine Weltstar macht Platz für den nächsten. Die Lady Gaga jetzt, freuen Start den Tag. Es ist 8:08. Schön sind wir mit uns.

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0: Ja, da schlägt Fußballherzen höher. Ja, 104 Match warten da.
2: Wo wir uns auch an ein paar neue Regeln gewöhnen müssen. Der Weltfußballverband FIFA hat extra auf die WM ein paar neue Sachen ins Regelheftli hineingeschrieben. Argovia-Redakteur Urs Hofstetter.
3: Ja, schon die erste Regel gibt es zu reden. Wer die Hand vors Maul hebt oder sonst das Maul irgendwie bedeckt, kommt direkt die rote Karte über. So will die FIFA Diskriminierungen verhindern. Die Regel ist aufgestellt worden nach einem Vorfall in der Champions League im Frühling. Der Benfica-Lissabon-Spieler Gianluca Prestiani und der Real Madrid-Spieler Vinicius Junior sind aneinander geraten und dann hat der Prestiani sein Liebling übers Maul gezogen und irgendetwas gesagt. Der Vinicius hat dann gesagt, er sei rassistisch beleidigt worden. Bewiesen ist das nicht, aber der Prestiani ist für 6 Spiele gesperrt worden, also irgendetwas muss er gesagt haben. Und solche Situationen, die FIFA jetzt einfach so oder so verhindern. Ja,
0: finde ich aber gut. Ja. Kein Platz für Rassismus da.
2: Ja, und da gibt es noch mehr Regeln, gerade mehrere, die zum Beispiel dafür sorgen sollen, dass der Spielfluss verbessert wird.
3: Ja, ab sofort dürfen die Goalie, aber auch die Feldspieler, das Spiel nicht mehr verzögern. Ist etwa Zeit geworden. Für Einwürfe und Abstöße kann der Schiedsrichter mit der Hand 5 Sekunden runterzählen. Und auch beim Auswechseln müssen die Spieler Gas geben. Sie haben nur noch 10 Sekunden Zeit, um das Spielfeld zu verlassen. Also die müssen sich ein bisschen säckeln, nicht einfach so raustrampen. Schafft ein Spieler das nicht, muss der eingewechselte Spieler eine Minute lang am Spielfeldrand warten. Das heisst, seine Mannschaft spielt dann eine Minute lang nur das 10. hoch.
0: Okay. Auf der anderen Seite gibt es aber auch eine neue, sehr umstrittene Regel, die extra für Spielunterbrüche sorgt.
3: Genau. Schräg, gell? Sie wollen den Spielfluss verbessern und gleichzeitig führen sie Unterbrechungen ein. Also es gibt 2 obligatorische Trinkpausen an 3 Minuten. Kritikerinnen und Kritiker befürchten jetzt aber, dass Fernsehsender zum Beispiel die Regeln ausnutzen und in diesen gesamthaft 6 Minuten könnten zusätzlich Werbung schalten.
0: Aber das finde ich jetzt nicht schlimm. Ja. Du kannst selber schnell aufs WC, an Bar, etwas holen,
2: ja,
0: schnell selbst.
2: Ja, und dann gibt es auch noch eine neue Regel, die für Spieler ist, die, sagen wir, aus Protest einfach das Spielfeld verlässt.
3: Ja, also den Fall, den gibt es ja zum Glück äußerst selten. Aber wenn einen einfach rauslatscht, dann gibt es eine neue rote Karte und dann ist er sicher für den nächsten Match gesperrt. Apropos Karten, nach den 3 Gruppenspielen werden alle gesammelten gelben Karten gelöscht. So startet also jeder Schüttler, der die Gruppenphase übersteht, mit einem sauberen Kartenkonto in die K.O.-Phase.
2: So, also Vanessa, alles notiert in deinem Heftli.
0: Ich kann mir nicht mal merken, was abseits ist. Ich rufe dann einfach aus, wenn du ausrufst.
2: Ah, ist doch gut, das ist mit dem Plan. Abpfiff zu der Fußball-WM in Nordamerika ist heute oben am 9 Uhr. Der Gastgeber Mexiko empfiehlt im Eröffnungsspiel Südamerika.
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0: Hä?
2: Mexiko spielt gegen Südafrika, nicht gegen Südamerika.

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1: Guten Morgen, das sind die zwei aktuellen Meldungen von der Strasse, die ihr mindestens 10 Minuten verliert. In der Region Aarau abbremsen Richtung Zürich auf der A1 zwischen Aarau-Ost und der Verzügung Birfeld 10 Minuten plus. In der Region Zürich verliert ihr aktuell eine Viertelstunde auf der A1 Richtung St. Gallen von Dietikon bis auf Affoltern. Die ganze Übersicht für euch immer in der Radio Argovia App.
0: Der Donnerstag heute bringt dann meistens trockenen Mix aus Sonne und Wolken. Nass wird es nur lokal mal, dazu um die 20 Grad.
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0: Es ist einer von den legendärsten Argovia-Momente ever gewesen.
1: 22 ab 6, guten Morgen. Genau, heute vor 10 Jahren ist er im Leopard-Tanga auf der Bühne gestanden.
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0: Natürlich der Baschi. Ja, ja. 2016 war das die Fußball-EM gerade voll am Tun und die Schweiz hat vor dem Baschi seinem Auftritt gegen Albanien gewonnen.
1: Ja, und da war der Baschi ein bisschen vorlaut und hat sich so ein bisschen ins eigene Bein geschossen. Wir lassen ihn mal zurück.
4: Okay, ich habe eine riesen Fresse gehört und gesagt, wenn ich zum sechsten Mal in Markovia bin, die Schweiz heute gewinnt, dann komme ich im Tango auf die Bühne. Ich weiss, was ich jetzt mache. Wenn das meine Mutter sieht, und sie ist auch da, dann wird sie mich gerade ausstoßen. Aber das ist mir heute scheißegal!
0: Ja, da ist er tatsächlich im Leo-Tanga auf der Bühne gestanden.
1: Ja, eine Story, die es selbstverständlich zu übertreffen gilt. Mhm. Dieses Jahr ist ja der Baschi wieder mit dabei am Argovia-Fest.
0: Ja, also irgendetwas Wildes passiert ja sowieso, wenn der kommt, gell? 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
1: Vielleicht ja etwas mit seinem Sohn. Haben wir im Interview mal ein bisschen brainstormt. Der Baschi ist ja ganz frisch Papi geworden.
5: Mache ich wieder Michael Jackson, nehme ihn so vor und habe ihn so in die Leute.
0: Dann hättest du das Unterhäuschen getoppt wahrscheinlich schon.
5: Ja, genau. Und ihm ziehe ich, genau, ihm ziehe ich den Tanga.
1: Oh mein Gott, ja! Oh.
0: Nein.
1: Was? Nein?
5: Nein, ich muss jetzt ein bisschen bremsen. Stell dir mal vor.
1: Und dann, wenn er so 15 ist, kannst du ihm das Video zeigen,
5: weißt du? Weißt du wie? Dann verklagt er mich, gell?

0: Guten Morgen zusammen.
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0: Es geht ab Donnerstag, der Argovia Morgenshow. Bereit für euch, der Kamerad.
2: Nehmt auch Miley Cyrus noch mit. Mit dem Mark Ronson.
0: Und einen richtig kultigen Hit zum Mittag starten von der Tina Turner zusammen mit ganz vielen anderen Hits vor dem Sydney.
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4: Donnerstag, der 11. Juni.
0: Guten Morgen, es wird 6:30.
5: Ich bin Mary Milanovic. Guten Morgen.
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5: Im Konflikt zwischen den USA und dem Iran spitzt sich die Lage weiter zu. Das iranische Militär hat nach eigenen Angaben die Straße von Hormuz gesperrt. Jedes Schiff, das die wichtige Meerenge passieren wolle, werde angegriffen. Die USA widerspricht dieser Darstellung. Das US-Militär hatte zuvor mit neuen Angriffen auf Ziele im Iran begonnen. Als Reaktion darauf kündigte der Iran Gegenmaßnahmen an. Nach der Messerstecherei am Badener Schlossbergplatz im letzten Dezember hat die Staatsanwaltschaft zwei Tatverdächtige ermittelt. Beide sind minderjährig, wie ein Sprecher der Oberstaatsanwaltschaft der Aargauer Zeitung sagt. Bei der Auseinandersetzung vor einem halben Jahr waren zwei Personen verletzt worden, eine davon schwer. Die Eidgenössische Finanzkontrolle kritisiert eine Datenplattform des Bundesarchivs. Laut einem Bericht nutzen sie erst 13 Organisationen. Zudem sei nur ein Viertel des Speicherplatzes belegt. Die Finanzkontrolle bezweifelt deshalb den Nutzen des Projekts. Der Aufbau der Plattform hat über 2 Millionen Franken gekostet. Heute startet die Fußball-Weltmeisterschaft in Amerika. Für diese WM hat der Weltfußballverband FIFA neue Regeln eingeführt. Felix Haldimar.
6: Neu gibt's während dem Match zwei obligatorische Trinkpausen. In diesen Trinkpausen können die Fernsehsender das erste Mal an einer WM auch während dem Spiel Werbung schalten. Dann, wer die Hand vors Maul hebt beim Schwätzen, riskiert eine rote Karte. So sollen etwa rassistische Beleidigungen bestraft werden. Dazu darf der Videoschiri bei gelb-roten Karten neu eingreifen. Bei Auswechslungen soll weniger Zeit vergeudet werden. Ein ausgewechselter Spieler muss das Feld in 10 Sekunden verlassen, sonst gibt es eine Zeitstrafe für den eingewechselten Spieler. Wenn es zu lang geht bei einem Corner oder einem Einwurf, bekommt die andere Mannschaft den Bölle.
0: Grüß euch ins Auto, kurz nach 6:30. Das sind alle Staus, die ihr mindestens 10 Minuten verliert. In der Region Aarau A1 Richtung Zürich. Abbremsen zwischen Aarau West und Verzügig Birfels geht eine Viertelstunde länger. Bei der Region Solothurn auf der A1 Richtung Bernstau zwischen Herkingen und der Verzügung Luderbach über mehrere Abschnitte plus 10 Minuten. Und an der Region Zürich A1 Richtung St. Gallen von Dietikon bis auf Affolter eine Viertelstunde plus. Und auf dem Westring Richtung Basel zwischen Urdorf Nord und dem Limmental Kreuz verlieren wir 10 Minuten. Gute Fahrt!
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2: Der Donnerstag heute bleibt an den meisten Orten trocken. Es gibt nur lokal mal einen kleinen Sprotz Regen. Am Vormittag zeigt sich dann auch die Sonne noch ein bisschen, dazu um die 20 Grad.
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2: Jetzt der Alex Warren für euch.
0: Das ist Ordinary für euch, Start in Tag. Guten Morgen, schön sind ihr mit uns.

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0: Morgen, Argovialand. In 14 Minuten ist es 7.
1: Schönen guten Morgen, schön sind wir mit uns. Die drei aktuellen Meldungen von der Strasse. Region Aarau, A1 Richtung Zürich, Viertelstunde plus zwischen Aarau West und der Verzügung Birfeld. Da geht es eine Viertelstunde länger. In der Region Solothurn auf der A1 Richtung Bern. Plus eine Viertelstunde zwischen Herkingen und der Verzügung Lutherbach. Und noch die Region Zürich rund um den Gubrist abbremsen. Der längste Stau auf der A1 Richtung St. Gallen von Spreitenbach bis auf Affolter. Da verliert eine Viertelstunde.
0: Und der Donnerstag heute bringt dann meistens trockenen Mix aus Sonne und Wolken. Nass wird es nur selten einmal. Dazu um die 20 Grad.
1: So, und noch just saying, wir bekommen heute noch höchst Besuch. Hecht wollen den letzten Grund füllen nächstes Jahr. Und sie kommen live hier in der Argovia Morgenshow vom 7. bis um 7:30.

0: also sagen, das ist ein Tippspiel ganz nach meinem Geschmack.
1: Okay.
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1: Also das ist jetzt ein Satz, den ich jetzt so nie von dir erwartet hätte. Ein Fußball-Tippspiel nach dem Geschmack.
0: Ja, einfach mal ein bisschen kürzer und ein bisschen zackiger, oder? Bis es durch ist, zack, und im Idealfall räumst du noch einen Preis ab, hast du schneller, wunderbar. Am besten kannst du aber gerade jetzt alle Gruppenspiele von der Schweiz tippen und dann bist du schon fertig.
1: Ja, in der Kürze liegt die Würze.
0: Ja, wirklich, bei diesen ellenlangen Tippspielen. Dann vergesse ich wieder tippen, dann habe ich mir den Punkt verschenkt. Ja. Und ganz ehrlich, ich verliere halt einmal einfach auch das Interesse daran, wenn das so lange geht.
1: Das ist bei uns halt alles ein bisschen rassiger, Arbeland. Jetzt gehen wir mittippen und schon nach der Gruppenphase wissen wir, wer am besten tippt hat und der Wellness Kurztrip im Wallis oder auch einen fetten Batzen zum Shoppen abrummt.
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0: Katy Perry, guten Morgen.
1: Und sie macht Platz im Sendung zum Abend jetzt gerade für das Kess und den Cian. How to Heal parat für euch.
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5: Donnerstag, der 11. Juni.
1: Es ist 7 Uhr.
6: Ich bin Mary Milanovic. Guten Morgen.
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6: Im Konflikt zwischen den USA und dem Iran spitzt sich die Lage weiter zu. Das iranische Militär hat nach eigenen Angaben die Straße von Hormuz gesperrt. Jedes Schiff, das die wichtige Meerenge passieren wolle, werde angegriffen. Die USA widerspricht dieser Darstellung. Das US-Militär hatte zuvor mit neuen Angriffen auf Ziele im Iran begonnen. Als Reaktion darauf kündigte der Iran Gegenmaßnahmen an. Nach der Messerstecherei am Badener Schlossbergplatz im letzten Dezember hat die Staatsanwaltschaft 2 Tatverdächtige ermittelt. Beide sind minderjährig, wie ein Sprecher der Oberstaatsanwaltschaft der Aargauer Zeitung sagt. Bei der Auseinandersetzung vor einem halben Jahr waren 2 Personen verletzt worden, eine davon schwer. Der Austritt des Zürcher Ständerats Daniel Josic aus der SP entfacht in Bundesbern heftige Diskussionen. Der Solothurner SVP-Nationalrat Christian Imag bezeichnete die SP im Internet beispielsweise als, Zitat, sozialistisches Krebsgeschwür. SP-Politikerinnen kritisieren diese Ausdrucksweise scharf. Laut dem Blick hat Imag seinen Internetkommentar mittlerweile wieder gelöscht. Heute startet die 23. Fußball-Weltmeisterschaft. Zum dritten Mal ist das Aztekenstadion in Mexico City Schauplatz des Eröffnungsspiels. Dort trifft Co-Gastgeber Mexiko auf Südafrika. Bereits 2010 war dies das Eröffnungsspiel. Am Turnier in den USA, Kanada und Mexiko nehmen 48 Mannschaften und damit so viele wie nie zuvor teil.
7: Der Dow Jones New York schließt 1,9% im Minus, der Nasdaq schließt 2% im Minus und der Nikkei in Tokio steht aktuell 0,2% im Plus. Noch die Devise, 1 Euro gibt es für 92 Rappen, 1 US-Dollar schon für 80 Rappen.
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1: Grüß euch unterwegs, hier ist die Übersicht für euch kurz nach dem 7. In der Region Aarau hat es Stau auf der A1 Richtung Zürich. Zwischen Aarau West und der Verzweigung Birfeld geht es eine Viertelstunde länger. In der Region Solothurn hinten auch Stau auf der A1 Richtung Bern. Zwischen der Radstätte Gunzgen Nord und der Verzweigung Lutherbach, da plus 10 Minuten. Region Zürich, A1 Richtung St. Gallen, von Wettigen bis zum Gubristunnel plus eine Viertelstunde. Westring Richtung Basel, zwischen Urdorf Süd und dem Blimmentaler Kreuz 10 Minuten plus. Und auf der A1 Richtung Bern, vom Rastplatz Baltischwil bis zu der Verzweigung Zürich Ost plus von einer Viertelstunde. Gute und eine sichere Fahrt euch.
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7: Der Donnerstag heute wird verhältnismäßig ganz okay. Es geht um die 20 Grad, dazu ein Mix aus Sonne und Wolken. Nass wird es nur lokal einmal.
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7: Die beste Liveband von der Schweiz, die will das letzte Grund füllen.
1: Also ein paar Jahre geht es definitiv noch, ja, bis das vorbei ist bei Hecht, weil nächstes Jahr gibt es wahrscheinlich das grösste Konzert von Hecht ever.
7: Ja, und heute Morgen sind sie zu Gast bei uns, der Stefan und der Krigo. Ganz grosse Plan, die sie da haben. Und wir jetzt gerade nach 2 Hits noch ein bisschen mehr darüber wissen wollen.
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0: Das ist der Guggenmorgen-Show, 8 Minuten nach dem 7. Und genau morgen im Jahr, da stehen sie auf einer der grössten Bühnen der Schweiz. Hecht, wenn das letzte Grund füllen.
1: Und genau sie haben wir jetzt hier zu Besuch bei uns in der Guggenmorgen-Show. Wir sagen guten Morgen Stefan und guten Morgen Krigel.
2: Guten Morgen zusammen.
1: So, wie fühlt ihr euch, wenn ihr das so hört? Letzte Grund und Hecht.
2: Hey, es ist immer noch eine crazy Kombination. Es ist wirklich die grösste Venue, die man in der Schweiz mieten kann. Und dass wir das uns zutrauen, das ist eine crazy, aber auch eine riesige Vorfreude. Also ich meine, wir haben schon so viele krasse Sachen uns erlaubt zu machen. Und jetzt ist das einfach so der Schritt, den wir noch haben wollen gehen. Und es fühlt sich gut an, aber auch ein bisschen angespannt.
0: Da glaube ich sofort. Wahrscheinlich jetzt noch mehr Vorfreude und irgendwann merkst du so, wenn es dann näher kommt, machen wir es wirklich?
3: Ja, ganz genau. Also Vorfreude und auch so ein bisschen, wie geht der Vorverkauf los und wie nennt das die Leute so auf? Da war schon auch eine Anspannung in Sommer gewesen, die letzten paar Tage.
0: Weil jetzt habt ihr ja das Hallenstadion mal ein paar Mal so ausverkauft und jetzt findet ihr so den nächsten Schritt ab ins Letzte.
2: Hey, wir haben einfach wirklich gefunden, wir leben auch nach dem Motto, hey, jetzt oder nie. So. Mhm. Und wir haben gefunden, wir haben so einen riesen Run. Also die Hallenshows waren alle ausverkauft. Unsere ganze Clubtournee war in einem Tag ausverkauft. Und dann haben wir gefunden, ja, also, wenn wir es mal irgendwann in unserem Leben andenken, dann müssen wir es jetzt machen und sonst einfach nie mehr darüber reden. Und dann haben wir gefunden, also gut. Aber es ist noch ein langer Weg. Es gibt auch nur 4 Daten im letzten Grund, im ganzen Jahr. Du darfst ja nur 4 Konzerte. Das heisst, um so ein Datum zu bekommen, dann gehst du mit der Stadt und allem. Also es ist wirklich noch eine Geschichte. So.
0: Das haben wir uns eben noch gefragt, gell?
1: Ja. Die erste Reaktion war halt so ein bisschen, hey, ein bisschen grösser, wahnsinnig.
2: Ist für uns auch so.
1: Ja, aber andererseits nein, weil eben, ihr habt das Hallenstadion, St. Jakobshalle, alles so ratzfatz schnell ausverkauft und jetzt holen ihr die Leute einfach alle an einen Ort.
2: Du könntest es nicht besser sagen. Das ist genau unsere Vision. Alle Hechtfans vereint am 12. Juni 2027.
0: Das sind etwa 50'000 Leute. Also 49'000 Leute.
2: Mit Bühne drin.
0: Und die haben alle eine Erwartungshaltung. Die kommen daran und denken, wir sind uns so gewöhnt, einen kompletten Abriss. Kann man da schon ein bisschen so spinzeln, was da sich so rumschwirrt im Kopf für die Show?
3: Hey, wir sind jetzt da voll dran. Jetzt haben wir ein Jahr lang Zeit, um die crazyste Show überhaupt, die wir gespielt haben, auf die Beine zu stellen. Aber es ist natürlich klar, hey, du kommst ins letzte Grund. Dort haben die internationalen Stars mit ihren internationalen Produktionen sind dort unterwegs. Und wir machen es jetzt genau einmal. Also ja, hey, aber wir geben natürlich alles. Also, die Show steht noch nicht, aber wir haben ein Jahr lang Zeit, um jetzt zu designen.
0: Sind ihr da komplett frei? Also wenn ihr jetzt findet, ich weiß, dass der Stefan irgendwie zu fliegen kommt, dann kommt der Krieg und dort. Was dürft ihr da wirklich?
2: Also gut, das ist natürlich schon alles, du musst dann immer abklären mit Sicherheit und so. Also grundsätzlich sind in der Fantasie keine Grenzen gesetzt. Aber es ist schon so, es kostet einfach. Wir machen alles einig. Oder wenn wir irgendeinen Trick machen oder eine Bühne irgendwie bauen, dann machen wir das für ein einziges Mal.
0: Stimmt.
2: Und dann ist es wieder vorbei. Und wir gehen dann nicht auf Europa- oder Welttournee. Aber wir machen es so, wie wir würden gehen.
0: Also,
1: sicher ist, verrückt wird es. Hecht im letzten Grund. Tickets für das Riesenhecht-Konzert nächstes Jahr im letzten gibt es ab morgen Mittag. Und gerade nach drüne Hits da bläudern wir noch ein bisschen weiter mit dem Stefan und mit dem Krigum. Und da jetzt euch ein Hit, das ist Mon Amour bei Argovia.
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0: 17 ab 7. Guten Morgen, Orguvialand. Schön, sind ihr mit uns heute.
1: Guten Morgen, das sind die zwei aktuellen Meldungen von der Strasse, dass ihr gut planen könnt. In der Region Solothurn verliert ihr eine halbe Stunde aktuell auf der A1 Richtung Bern, zwischen der Raststätte Gunzgen Nord und der Verzögerung Lutherbach. In der Region Zürich heisst es abbremsen, wie der Morgen rund um den Gubrist. Der längste Stau auf der A1 Richtung St. Gallen von Spreidenbach bis zum Gubrist.
0: Und der Donnerstag heute bringt dann meistens trockenen Mix aus Sonne und Wolken. Nass wird es nur mal lokal mal, dazu um die 20 Grad.

0: somebody else. Morgen im Jahr, dann nehmen sie das letzte auseinander. Also sehr
1: grosses
0: Vor, kann man sagen.
1: Und genau darum sind sie heute bei uns zu Gast. Schon in der Argovia Morgen sind früh aufgestanden und jetzt live hier bei uns. Guten Morgen, Stefan. Guten Morgen, Krigl.
2: Morgen zusammen.
0: Morgen geht es los mit dem Vorverkauf.
2: Yes.
0: Sind ihr da entspannt, weil es hat noch ein Jahr geht? Nein! Sag mir,
2: wie es ist. Nein, wir sind mega angespannt. Aber wir sind positiv angespannt. Also wir haben wirklich, wir spüren eine mega Connection mit unseren Fans. Aber schlussendlich müssen die gleich ready sein. Bis jetzt sind sie immer extrem ready gewesen und jetzt hoffen wir einfach auf morgen auch. Und dann, ja, dann sind wir weniger angespannt, dann hoffentlich am Samstag oder am Freitag oben schon. Ja.
0: Ich glaube, um 12 Uhr geht der Vorverkauf los. Wo sind ihr denn? Was habt ihr? Hockt ihr vor dem Laptop und schaut die Zahlen an? Was passiert bei Hecht?
3: Hey, wir sind von Ticket Corner eingeladen worden. Die haben so einen ganz neuen so eine Control Room, wo man Sachen so ein bisschen beobachten kann. Und das geben wir uns wirklich mal. Das, ist wirklich, das haben wir noch nie gemacht.
0: Wahrscheinlich so am Nägeli.
2: Ja, nein, das ist echt für
1: bis jetzt ja praktisch jede Show von euch ausverkauft. Was, wenn das im Letzten jetzt auch passiert? Gibt es noch ein zweites Datum?
2: Nein, garantiert nicht. Also das können wir jetzt schon sagen. Es ist eine riesige Kiste. Und also wir wären extrem dankbar, wenn das ausverkauft. Es wäre wirklich eine riesige Geschichte für uns. Aber es gibt kein... Also erstens mal würden wir es einfach nicht machen. Und zweitens ist es einem letztes Jahr, es gibt 4 Konzerte im Sommer. Und wir haben 1 davon, nicht 2.
0: Verrückt.
2: Also die wollen, die müssen am Freitag um 12 Uhr.
1: Das ist wirklich krass. Ich meine, Metallica hat jetzt gespielt im letzten Grund. Und wer sich das ist, alles noch so an Weltstars. Ja. Ihr reitet im letzten Grund und jetzt kommen die her.
2: Hallo. Nein, also der Krieg und ich machen wirklich seit 30 Jahren Musik. Also wir sind ja auch im Seetal aufgewachsen. Und ich meine, wer hätte gedacht, dass wir irgendwann in das Radio gehen und sagen, übrigens, wir spielen den letzten Grund. Also das ist wirklich
3: unvorstellbar.
2: Für uns eine Riesenreise. So.
0: Das wird sehr wahrscheinlich das heftigste Konzert, das ihr jemals geben werdet. Mhm. Welches Konzert von euch drei Titel vielleicht besetzt, wo ihr so findet, das ist das Verrückteste, das Beste, weiss ich nicht was?
3: Es sind immer ganz schwere Fragen. Es sind so viele verschiedene Konzerte, so viele Erlebnisse.
2: Ich glaube schon, das erste Hallenstadion war halt so, einfach, dass das möglich ist, dass wir im Hallenstadion spielen, ist für mich mega surreal. Und also die Momente, wo so alle mitsingen, das ist für mich schon etwas, das ich nie will in meinem Leben vergessen. Aber wir haben ganz viele Festivals, die einfach unvergesslich sind.
3: Das sind so die ikonischen Sachen. Weißt, das erste Mal St. Gallen, das erste Mal Gurten, das erste Mal Hallenstadion natürlich und jetzt im 27. das erste Mal Letzim.
0: Das macht schon noch einen Unterschied, oder? Ich weiss einmal nicht, ist es irgendwie so, verliert sich das in der Dimension so ein bisschen? Ob es das 10'000 Leute sind oder 30'000, merkst du schon noch, oder?
2: Hey, eben, und das Schweizer Band, gell? Ich meine, für uns, wir haben jetzt vor 4 Jahren das letzte Mal Hallenstadion gespielt, jetzt haben wir es vor 2 Wochen gespielt. Also du gewöhnst dich nicht daran, das ist nicht ein jährliches Ritual. Also wenn dann 15'000 Leute deinen Song singen, dann ist es nicht so, ah ja, das haben wir letztes Jahr auch schon 3 Mal gemacht. Und wegen dem, also für uns sind das schon so, wir haben keine Welttournee, für uns sind das die absoluten Highlights, und dann müssen wir wieder 3 Jahre warten, was grausam ist.
1: Und jetzt die Frage, die sich uns anstellt, was möchtet ihr nach dem Letzi? Weil mir geht ja eigentlich gar nicht, eigentlich dann den Höhepunkt erreicht und was sagt man einmal so, wenn man den Höhepunkt erreicht hat?
2: Ist geil gewesen.
1: es gibt Bands, die dann würden aufhören.
2: Ja, also meine Frau hat mich das jetzt gestern Abend schon gefragt, hey, was ist denn nachher? Die hat schon Angst, dass es irgendwie wieder ein grosses Projekt gibt. Aber ich habe wirklich das Gefühl, dass es nachher vielleicht einfach einmal kann wieder ein anderes Konzept sein, vielleicht auch eine ruhigere Musik oder andere Musik oder wieder kleine Clubs. Wir möchten das mega gerne, kleine Clubs. Wir haben einfach gefunden, wir müssen jetzt die Geschichte mal, die grosse Geschichte, wenn wir jetzt zu Ende denken.
1: Du hast mir die Frage sehr gut beantwortet. Ihr möchtet das nicht, weil ihr jetzt an den grossen Auftritt wollt, sondern einfach, weil ihr Bock habt und ihr möchtet
2: mega
1: nachher
2: Bock.
1: Noch weiter.
3: Absolut.
1: Sehr schön. Gut, wir lassen euch noch nicht springen, sondern ihr dürft jetzt noch ein Kaffee trinken und schon mal im Kopf links und rechts austauschen, weil in einer guten Viertelstunde spielen wir zusammen unser Kult-Morgen-Game. Falsch ist richtig, da in der Argovia Morgenshow.
2: Geil.
1: Und bis dort hin, bis um halb noch. Hecht's.

0: Guten Morgen miteinander.
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0: Schön, dass ihr mit Arguvia in Donnerstag startet. Parat für euch die aktuelle Hit von Mel Smith und Niall Horan.
2: Nehmt auch die Anne Marie noch mit.
0: Und ein richtiger Kult-Hit zum Mittag starten, hier im Soundtrack zum Leben, der Robbie Williams und viel vor dem 8.
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0: Es ist 7:30.
8: Ich bin Mary Milanovic. Guten Morgen.
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8: Der Solothurner SVP-Nationalrat Christian Imag hat für einen Eklat gesorgt. Er bezeichnete die SP in einem Internetkommentar als, Zitat, sozialistisches Krebsgeschwür. Imag reagiert damit auf die Nicht-Nomination Daniel Josics als SP-Ständeratskandidat im Kanton Zürich. Die Solothurner SP-Ständerätin Franziska Roth kritisiert Imags Aussagen als unter der Gürtellinie. Laut dem Blick hat Imag seinen Internetkommentar mittlerweile wieder gelöscht. Nach fast 3 Jahren Bauzeit ist das historische Hauptgebäude der psychiatrischen Dienste Aargau in Windisch wieder in Betrieb. Das denkmalgeschützte Gebäude aus dem Jahr 1872 wurde für rund 36 Millionen Franken saniert. Wo früher Patienten untergebracht waren, befinden sich heute Therapieräume, Büros und repräsentative Säle. In Nordirland ist es den zweiten Abend in Folge zu Ausschreitungen gekommen. In einem Vorort der Hauptstadt Belfast setzte die Polizei Wasserwerfer gegen gewalttätige Demonstrierende ein. Diese bewarfen Einsatzkräfte mit Steinen und Flaschen und zündeten Abfallcontainer an. Auslöser der Unruhen war ein Messerangriff. Dabei wurde ein Mann schwer verletzt. Heute startet die 23. Fußball-Weltmeisterschaft. Zum dritten Mal ist das Aztekenstadion in Mexico City Schauplatz des Eröffnungsspiels. Dort trifft Co-Gastgeber Mexiko auf Südafrika. Bereits 2010 war dies das Eröffnungsspiel. Am Turnier in den USA, Kanada und Mexiko nehmen 48 Mannschaften und damit so viele wie nie zuvor teil.
0: Grüßt euch unterwegs, kurz nach 7:30. Es hat Stau in der Region Solothurn auf der A1 Richtung Bern. Zwischen Herkingen und der Verzügung Lutherbach verliert er aktuell eine halbe Stunde. Region Zürich, A1 Richtung St. Gallen, von Dietikon bis zum Kubrist 10 Minuten plus. Auf dem Westring Richtung Basel haben wir eine Viertelstunde länger, zwischen Urdorf Süd und dem Limmentaler Kreuz. Und die A1 Richtung Bern, wo wir abbremsen müssen, zwischen Effretikon und Zürich Ost plus eine Viertelstunde.
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2: Der Donnerstag heute bleibt an den meisten Orten trocken. Es gibt nur lokal mal einen kleinen Sprutz Regen. Am Vormittag zeigt sich dann auch die Sonne noch ein bisschen, dazu um die 20 Grad.
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1: Nächstes Jahr spielen sie ein Konzert im letzten Grund, darum sind sie heute zu Gast bei uns. Guten Morgen, Stefan und Krigu.
2: Guten Morgen.
3: Guten Morgen.
0: 20 vor 8 bei uns immer Zeit für unser Kult-Morgen-Game, wo ihr heute Morgen alles falsch machen müsst.
2: Yes, ich habe schon Respekt, ehrlich gesagt.
1: 6 Fragen innerhalb von 20 Sekunden musst du, Stefan, nachher sinngemäß falsch beantworten. Den gibt es 100 Stutz.
2: Geil! Also natürlich spenden wir die natürlich dann, oder verschenken die im Argovialand.
1: Also Argovialand, ihr könnt jetzt gerade mitfiebern mit dem Stefan. Wir spielen jetzt gerade nach zwei Hits. Einfach.

0: 21 vor 8. Das ist Zeit für unser Kultmorgen-Game.
1: Heute in der Hecht-Version.
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1: Mein Kandidat heute, der Stefan von Hecht.
3: Ja, guten Morgen. Ich bin nervös.
1: Grosse Ankündigung hat es gegeben. Nächstes Jahr spielen wir ein Konzert im letzten Grund. Der Vorverkauf geht morgen mit der los. Und jetzt heisst es aber zuerst mal alles falsch machen für dich.
3: Ich bin nicht ready.
1: Die Spielregeln ganz schnell zusammengefasst. Noch einmal 6 Fragen stelle ich dir. Deine Aufgabe ist es, alle 6 Fragen so schnell wie möglich innerhalb von 20 Sekunden sinngemäß falsch zu beantworten. Dann gibt es 100 Stutz und sehr charmant von dir. Falls du es schaffst, dann gehen die 100 Franken an jemanden aus dem Argovialand.
3: Aber 6 Fragen innerhalb von 20 Sekunden?
1: Also all deine 6 falschen Antworten müssen Platz haben innerhalb von 20 Sekunden. Es geht jetzt gerade der Countdown los. Alright, toi, toi, toi und mach alles falsch, Stefan.
3: Ich bin ready.
1: Wie viele Buchstaben hat das Wort Hecht?
3: 8.
1: Falsch, welche Farbe haben die Sitz im letzten Grund?
3: Pink.
1: Falsch, was heisst Mon Amour auf Deutsch?
3: Ich hasse dich.
1: Falsch, in welcher Sprache sind die meisten Hecht-Songs?
3: Französisch.
1: Falsch, wie heisst es zum Vornamen?
3: Kriegel.
1: Falsch, gehört Taylor Swift zu Hecht?
3: Ja.
0: Ja!
3: Ja!
1: Die eine Sekunde drückt mir das Auge zu.
3: Oh, was ist das? Der Swift ist so hart.
1: Wenn Taylor Swift anklopft, darf ich zu Hecht kommen, willst du nicht?
3: Vorband ist okay.
1: Also, 100 Stutz hast du eingeheimt fürs Argovilanz. Du darfst jetzt ganz schnell durchschnaufen. Ja. Und ihr Argovilanz könnt anrufen auf 0848 120 120. Es gibt 100 Stutz und einen kurzen Schwatz mit dem Stefan.
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0: Guten Morgen, Margot Wieland. Zusammen starten wir in Donnerstag in 14 Minuten 8.
1: Und da schnell die zwei aktuellsten Meldungen von unterwegs. Ein dicker Stau in der Region Solothurn. Ich brauche Geduld auf der A1 Richtung Bern. Zwischen Herkingen und der Verzweigung Lutherbach geht es eine halbe Stunde länger. Und in der Region Zürich müssen wir abbremsen rund um den Gubrist auf der A1 und auf dem Westring von allen Seiten her gut plus eine Viertelstunde.
0: Und der Donnerstag heute bringt dann meistens trockenen Mix aus Sonne und Wolken. Nass wird es nur lokal mal, dazu um die 20 Grad.

0: Heute Morgen Hecht zu Gast, hier in der Argovia Morgenshow, weil sie nächstes Jahr das grösste Hecht-Konzert spielen ever, und zwar im Stadion Letzigrund. Morgen am Mittag geht der Vorverkauf los. Und jetzt vorher vor drei Hits, da hat der Stefan von Hecht falsch ist richtig geschafft. Alle 6 Fragen innerhalb von 20 Sekunden sind gemäss falsch beantwortet. Heisst, die 100 Stutz, die gehen an euch, Argovilanz, und die glückliche Leitung verwünscht hat Sabrina.
1: Ja, wunderschönen guten Morgen, du bist Sabrina.
2: Hoi Sabrina!
1: Guten Morgen!
2: Alles gut bei dir?
1: Hey, ja, ich bin am Geometrieaufgaben machen mit meiner Tochter, aber sonst alles gut.
2: Ja, ah, ja, kenne ich. Welche Klasse? Ich habe auch drei Kinder, und Geometrie ist auch ein grosses Thema.
1: Ja, das ist unser Lieblingsfach ist in der vierten.
2: Ah ja, ja, haben wir auch gerade.
0: Sabrina, checkst du gerade, dass du den Stefan von Hecht am Telefon hast?
1: Ja, mega cool, wirklich, ja.
0: Das ist deine Möglichkeit. Du kannst mir jetzt eine Frage stellen, die du schon immer stellen wolltest.
2: Die Fläche von einem Dreieck.
1: Ja, genau. Wie muss ich spiegeln oder so in dieser Nacht, genau.
2: Genau. Nein, die Mittelsenkrechte dann einfach den gleichen Abstand.
1: Ja, ist gut. Ich sage das nachher, ist gut.
0: Hast du etwas, was du schon immer von einem Star hast wollen wissen?
1: Mich würde mehr interessieren, was so das Grösste ist oder auf was sie sich am meisten freuen im letzten.
2: Das ist eine mega schöne Frage, weil ich glaube, am meisten freuen wir uns, dass wir das zusammen machen. Ich glaube, wenn wir dann zusammen auf die Bühne laufen, eben mit dem Krieg, der auch im Studio ist, machen wir seit 30 Jahren Musik. Wir sind wirklich vom kleinsten Pfarrei-Zentrum. Mhm. Und dann laufen wir in das letzte, und wenn alles gut läuft, ist das ausverkauft mit 45'000 Leuten. Und ich glaube, da kann ich jetzt schon Gänsehaut an diesen Moment zu denken.
1: Wir freuen uns also auch schon, wenn wir es dann schaffen, zum Billett zu bekommen.
2: Sehr gut. Und jetzt hast du ja wie ein Gutschein für das eigentlich, oder?
1: Also, absolut, ja.
2: Genau, weil ich habe das jetzt für dich gewonnen. Sie haben noch ein bisschen das Auge zudrücken. Ich glaube, für 1 Sekunde getroffen, aber es ist auch schwierige Frage mit der Taylor Swift.
0: 100 Stutz für dich, Sabrina.
1: Ja. Mega, mega cool. Danke vielmals.
2: Hey, danke dir.

0: Guten Morgen, Arguvialand.
1: Morgen zusammen. Bereit für euch im Sendung zum Leben, der Nico Santos.
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16: Es ist 8 Uhr.
17: Ich bin Mary Milanovic. Guten Morgen.
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17: Der Solothurner SVP-Nationalrat Christian Imag hat für einen Eklat gesorgt. Er bezeichnete die SP in einem Internetkommentar als, Zitat, sozialistisches Krebsgeschwür. Imag reagiert damit auf die Nicht-Nomination Daniel Josics als SP-Ständeratskandidat im Kanton Zürich. Die Solothurner SP-Ständerätin Franziska Roth kritisiert Imags Aussagen als unter der Gürtellinie. Laut dem Blick hat Imag seinen Internetkommentar mittlerweile wieder gelöscht. Nach fast 3 Jahren Bauzeit ist das historische Hauptgebäude der psychiatrischen Dienste Aargau in Windisch wieder in Betrieb. Das denkmalgeschützte Gebäude aus dem Jahr 1872 wurde für rund 36 Millionen Franken saniert. Wo früher Patienten untergebracht waren, befinden sich heute Therapieräume, Büros und repräsentative Säle. Nach der Brandkatastrophe von Crans-Montana fordern Anwälte eine härtere Anklage gegen das Betreiberpaar der betroffenen Bar. Das Ehepaar Moretti soll nicht wegen fahrlässiger, sondern wegen eventuell vorsätzlicher Tötung vor Gericht kommen. Die Walliser Staatsanwaltschaft bestätigte entsprechende Forderungen. Die Juristen argumentieren, das Betreiberpaar habe die Gefahr gekannt, die von Wunderkerzen und dem brennbaren Material in der Bar ausging. In Nordirland ist es den zweiten Abend in Folge zu Ausschreitungen gekommen. In einem Vorort der Hauptstadt Belfast setzte die Polizei Wasserwerfer gegen gewalttätige Demonstrierende ein. Diese bewarfen Einsatzkräfte mit Steinen und Flaschen und zündeten Abfallcontainer an. Auslöser der Unruhen war ein Messerangriff. Dabei wurde ein Mann schwer verletzt.
19: Der Dow Jones New York schließt 1,9% im Minus, der Nasdaq schließt 2% im Minus und der Nikkei in Tokio steht aktuell 0,1% im Minus. Noch die Devise: ein Euro gibt es für 92 Rappen, ein US-Dollar für 80 Rappen.
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1: Grüß euch unterwegs, kurz nach 8 Uhr, fahrt vorsichtig im Fricktal auf der A3 Richtung Zürich zwischen Effingen und dem Bützberg-Tunnel. Hier hat es ein Auto mit einer Panne auf der rechten Spur. Machen wir das Fricktal noch rasch fertig. Hauptstrasse von Frick auf Jücke, hier im Moment ein Plus von 10 Minuten. Auf der Autobahn Region Solothurn A1 Richtung Bern. Geduld gefragt zwischen Herkingen und der Verzeugung Lutherbach. Ihr verliert 20 Minuten aktuell. Region Zürich A1 Richtung St. Gallen. Von Dietika bis zum Gubrist eine Viertelstunde plus. Auf dem Westring Richtung Basel zwischen Urdorf Süd und dem Limmentaler Kreuz 10 Minuten länger. Der Westring Richtung Chur zwischen Urdorf Nord und Zürich West eine Viertelstunde. Und die A1 Richtung Bern. Da verliert ihr auch eine Viertelstunde zwischen Effretiken und Zürich Ost.
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19: Der Donnerstag wird verhältnismäßig ganz okay. Es geht um die 20 Grad. Dazu ein Mix aus Sonne und Wolken. Nass wird es nur lokal einmal.
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19: Geht's jetzt vom Nico Santos.
1: Das ist All Time High. Guten Morgen, Argovialand.

0: Es war einer der legendärsten Argovia-Momente ever.
1: Es ist 10:08, guten Morgen Argovieland. Genau heute, vor 10 Jahren, da ist er im Leopard-Tanga auf der Bühne gestanden. Party vom Jahr,
0: Argovia-Fest. Flashback. Natürlich geht es um den Baschi. 2016 war es, da war die Fußball-EM gerade voll am Tour. Und die Schweizer Nazi hat vor dem Baschi-Auftritt gegen Albanien gewonnen.
1: Und da war der Baschi ein bisschen vorlaut und hat sich ins eigene Bein geschossen. Wir hören zurück.
2: Okay, ich habe eine riesen Fresse gehört. Ich gesagt, wenn ich zum sechsten Mal in Argovia bin, die Schweiz heute gewinnt, dann komme ich im Tango auf die Bühne. Ich weiss, was ich jetzt mache, wenn das meine Mutter sieht. Und sie ist auch da. Dann wird sie mich gerade ausstoßen. Aber das ist mir heute scheißegal.
0: Ja, da ist er dann tatsächlich im Leo-Tanga auf der Bühne gestanden.
1: Ja, eine Story, die selbstverständlich zu toppen gilt das Jahr. Da ist der Baschi auch wieder mit dabei am Argovia-Fest.
0: Ja, irgendetwas Wildes passiert da dann schon. Und ihr seid mit dabei Argovia-Land, wenn ihr euch noch ein Ticket schnappt auf argoviafest.ch.
1: Ja, vielleicht passiert etwas mit seinem Sohn. Wir haben hier im Interview ein bisschen brainstormt zusammen. Der Baschi ist schon ganz frisch Papi geworden.
3: Mache ich wieder Michael Jackson, nehme ihn so vor und habe ihn so in die Leute rein.
4: Dann hättest du das Unterhäuschen getoppt wahrscheinlich schon.
3: Ja, genau. Und ihm ziehe ich, genau, ihm ziehe ich den Tanga.
1: Oh mein Gott, ja! Oh.
4: Nein!
1: Was? Nein?
3: Nein, ich muss jetzt ein bisschen bremsen. Stell dir mal vor.
1: Und dann, wenn er so 15 ist, kannst du mir das Video zeigen,
3: weißt du? Weißt du wie? Dann verklagt er mich, gell?

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0: Guten Morgen, Guggenland. Zusammen starten wir in Donnerstag, es ist 17:08.
1: Schön, sind ihr mit uns. Die drei wichtigsten Meldungen von der Strasse für euch. Fahrt vorsichtig in die Region Brugg, A3 Richtung Zürich. Region Fricktal trifft Zinner zwischen Effingen und dem Bözberg-Tunnel. Da steht ein Auto mit einer Panne. Region Solothurn ansteht auf der A1 Richtung Bern zwischen Herkingen und der Verzügung Lutherbach plus 20 Minuten. Und in der Region Zürich der längste Stau auf dem Westring Richtung Basel zwischen Urdorf Süd und dem Limmataler Kreuz plus eine Viertelstunde.
0: Und der Donnerstag bringt dann meistens trockenen Mix aus Sonne und Wolken. Nass wird es nur lokal mal, dazu um die 20 Grad.

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0: Sendung zum Leben zum Mittag starten mit Billie Eilish.
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0: Der Kamerad bereit für euch vor dem 9 Uhr.
2: Nehmt auch Zoe Wies noch mit.
0: Und die kultigsten Hits haben wir euch auch bereit, hier bei Arguvia Police in der neuen halben Stunde mit ganz vielen anderen Hits zusammen.
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17: Donnerstag, der 11. Juni.
0: Es ist 8:30.
18: Ich bin Mary Milanovic. Guten Morgen.
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18: Der Solothurner SVP-Nationalrat Christian Imag hat für einen Eklat gesorgt. Er bezeichnete die SP in einem Internetkommentar als, Zitat, sozialistisches Krebsgeschwür. Imag reagiert damit auf die Nicht-Nomination Daniel Josics als SP-Ständeratskandidat im Kanton Zürich. Die Solothurner SP-Ständerätin Franziska Roth kritisiert Imags Aussagen als unter der Gürtellinie. Laut dem Blick hat Imag seinen Internetkommentar mittlerweile wieder gelöscht. Nach fast 3 Jahren Bauzeit ist das historische Hauptgebäude der psychiatrischen Dienste Aargau in Windisch wieder in Betrieb. Das denkmalgeschützte Gebäude aus dem Jahr 1872 wurde für rund 36 Millionen Franken saniert. Wo früher Patienten untergebracht waren, befinden sich heute Therapieräume, Büros und repräsentative Säle. Kuwait hat seinen Luftraum vorübergehend geschlossen. Grund sind neue Angriffe aus dem Iran. Ankommende Flugzeuge werden auf andere Flughäfen umgeleitet. Auch im Nachbarland Bahrain wurde Alarm ausgelöst. Die Behörden riefen laut Mitteilung die Bevölkerung auf, sichere Orte aufzusuchen. Zuvor hatte der Iran Angriffe auf Ziele in Kuwait und Bahrain gemeldet. In Nordirland ist es den zweiten Abend in Folge zu Ausschreitungen gekommen. In einem Vorort der Hauptstadt Belfast setzte die Polizei Wasserwerfer gegen gewalttätige Demonstrierende ein. Diese bewarfen Einsatzkräfte mit Steinen und Flaschen und zündeten Abfallcontainer an. Auslöser der Unruhen war ein Messerangriff. Dabei wurde ein Mann schwer verletzt.
0: Grüßt euch ins Auto, kurz nach 8:30 Uhr. Stau in der Region Solothurn auf der A1 Richtung Bern zwischen Herkingen und Wangen an der Aare plus 20 Minuten. Region Zürich, A1 Richtung St. Gallen, eine Viertelstunde warten zwischen Dietikon und Gubrist. Auf dem Westring Richtung Basel zwischen Urdorf Süd und dem Limmentaler Kreuz auch plus eine Viertelstunde. Und 10 Minuten länger auf der A1 Richtung Bern von Frietiken bis Zürich Ost.
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2: Der Donnerstag heute bleibt an den meisten Orten trocken. Es gibt nur lokal mal einen kleinen Sprotz Regen. Am Vormittag zeigt sich dann die Sonne noch ein bisschen, dazu 20 Grad.
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0: Fever Dream für euch ist der Tag. Guten Morgen.

0: Guten Morgen, Argovieland. Heute Morgen da haben wir Besuch gehabt bei uns im Studio.
1: Die Jungs von Hecht, die sind vorbeigekommen. Und dann haben wir sie uns gerade geschnappt für unser Morgen-Game. Wir hören zurück.
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1: Mein Kandidat heute, der Stefan von Hecht.
3: Ja, guten Morgen. Ich bin nervös.
1: Grosse Ankündigung hat es gegeben. Nächstes Jahr spielen wir ein Konzert im letzten Grund. Der Vorverkauf geht morgen am Mittag los. Und jetzt heisst es aber zuerst mal alles falsch machen für dich.
3: Ich bin nicht ready.
1: Die Spielregeln ganz schnell zusammengefasst. Noch einmal 6 Fragen stelle ich dir. Deine Aufgabe ist es, alle 6 Fragen so schnell wie möglich innerhalb von 20 Sekunden sinngemäß falsch zu beantworten. Dann gibt es 100 Stutz und sehr charmant von dir. Falls du es schaffst, dann gehen die 100 Franken an jemanden aus dem Argovieland.
3: Aber 6 Fragen innerhalb von 20 Sekunden?
1: Also all deine 6 falschen Antworten müssen Platz haben innerhalb von 20 Sekunden. Es geht jetzt gerade der Countdown los. Toi, toi, toi und mach alles falsch, Stefan.
3: Ich bin ready.
1: Wie viele Buchstaben hat das Wort Hecht?
3: 8.
1: Falsch, welche Farbe haben die Sitz im letzten Grund?
3: Pink.
1: Falsch, was heisst Mon Amour auf Deutsch?
3: Ich hasse dich.
1: Falsch, in welcher Sprache sind die meisten Hecht-Songs?
3: Französisch.
1: Falsch, wie heisst es zum Vornamen?
3: Krigo.
1: Falsch, gehört Taylor Swift zu Hecht?
3: Ja.
0: Ja!
3: Ja!
1: Die eine Sekunde drücken wir das Auge zu.
3: Oh, was ist das? Der Swift ist ja so her.
1: Wenn Taylor Swift anklopft, darf ich zu Hecht kommen. Willst du nicht?
3: Vorband ist okay.
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0: Guten Morgen, Orgubeland. Zusammen starten wir in Donnerstag in 14 Minuten 9.
1: Wir bringen euch gut durch den Stau in der Region Solothurn, A1 Richtung Bern, zwischen der Raststätte Gunzgen Nord und Wangen an der Aare, plus 10 Minuten. Auch in der Gegenrichtung Richtung Zürich, zwischen Wangen an der Aare und Uenzigen 10 Minuten, die wir länger haben. In der Region Zürich der längste Stau auf der A1 Richtung St. Gallen, 10 Minuten plus zwischen Dietikon und dem Gubrist.
0: Und der Donnerstag heute bringt dann meistens trockenen Mix aus Sonne und Wolken. Nass wird es nur lokal einmal, dazu 20 Grad.
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0: Guten Morgen zusammen.
1: Es geht ab in Donnerstag jetzt gerade mit dem Alle Farben beim Soundtrack zum Leben.
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0: Donnerstag, der 11. Juni.
1: Es ist 9
17: Uhr. Ich bin Mary Milanovic. Guten Morgen.
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17: Nach der Brandkatastrophe von Crans-Montana fordern Anwälte eine härtere Anklage gegen das Betreiberpaar der betroffenen Bar. Das Ehepaar Moretti soll nicht wegen fahrlässiger, sondern wegen eventuell vorsätzlicher Tötung vor Gericht kommen. Die Walliser Staatsanwaltschaft bestätigte entsprechende Forderungen. Die Juristen argumentieren, das Betreiberpaar habe die Gefahr gekannt, die von Wunderkerzen und dem brennbaren Material in der Bar ausging. Nach fast 3 Jahren Bauzeit ist das historische Hauptgebäude der psychiatrischen Dienste Aargau in Windisch wieder in Betrieb. Das denkmalgeschützte Gebäude aus dem Jahr 1872 wurde für rund 36 Millionen Franken saniert. Wo früher Patienten untergebracht waren, befinden sich heute Therapieräume, Büros und repräsentative Säle. Kuwait hat seinen Luftraum vorübergehend geschlossen. Grund sind neue Angriffe aus dem Iran. Ankommende Flugzeuge werden auf andere Flughäfen umgeleitet. Auch im Nachbarland Bahrain wurde Alarm ausgelöst. Die Behörden riefen laut Mitteilung die Bevölkerung auf, sichere Orte aufzusuchen. Zuvor hatte der Iran Angriffe auf Ziele in Kuwait und Bahrain gemeldet. Pünktlich zum ersten WM-Spiel der Schweizer Fußballnationalmannschaft wird das Wetter wieder sommerlich. Ein Hochdruckgebiet sorgt am Wochenende für Temperaturen von 26 bis 29 Grad, im Wallis und Tessin bis 30 Grad, schreibt 20 Minuten. Die Auftaktpartie der Nationalmannschaft am Samstag dürfte demnach bei sonnigem Wetter in den Public Viewings verfolgt werden können.
0: Der Nikkei in Tokio schließt 0,1% im Plus und dann geht noch die Devise. Ein Euro gibt es für 92 Rappen, ein US-Dollar für 80 Rappen.
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1: Unterwegs sind Donnerstag, am 2 ab 9 habe ich euch nur eine Meldung aus der Region Zürich. Kommt vom Westring Richtung Basel zwischen Urdorf Süd und dem Limmentaler Kreuz ein Plus von einer Viertelstunde. Sonst verliert ihr nie mehr als 10 Minuten. Die ganze Übersicht für euch auch immer in der Radio Argovia App.
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0: Der Donnerstag wird verhältnismäßig ganz okay. Es gibt um die 20 Grad, dazu ein Mix aus Sonne und Wolken. Nass wird es nur lokal einmal.
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0: Glimmet und der Rhein sind 18 Grad, die Rüss und Aare sind 17 Grad und der Hallwilersee in der Baditz-Tenwil ist 18 Grad und es geht eine leichte Brise.
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0: Guten Donnerstag euch.
1: Morgen zusammen, schön sind ihr da.
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0: guten Donnerstag euch, Argo Bielanz.
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0: Gemütliche Hitparade von der Noemi Bisa.
2: Haben auch den Ed Sheeran mit am Start.
0: Und zum richtig guten Start der Tag kommt noch Black Eyed Peas im Soundtrack zum Leben.
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7: Einen guten Donnerstag, es ist 10 Uhr.
8: Ich bin Mary Milanovic.
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9: Der Ständerat hat einen Kompromiss zur Finanzierung der 13. AHV-Rente gutgeheißen. Diese soll über höhere Lohnabzüge und eine höhere Mehrwertsteuer finanziert werden. Nun ist der Nationalrat am Zug. Er bevorzugt bisher eine Finanzierung nur über die Mehrwertsteuer. Ob der Kompromiss zustande kommt, ist deshalb noch offen. Wer in der Schweiz Schulden hat, soll diese künftig nicht mehr mit einem Umzug verstecken können. Der Nationalrat hat einer landesweiten Betreibungsauskunft zugestimmt. Heute zeigt ein Betreibungsregisterauszug nur die Einträge am aktuellen Wohnort. Künftig sollen Betreibungen schweizweit ersichtlich sein. Die Vorlage ist nun bereit für die Schlussabstimmung. Kuwait hat seinen Luftraum vorübergehend geschlossen. Grund sind neue Angriffe aus dem Iran. Ankommende Flugzeuge werden auf andere Flughäfen umgeleitet. Auch im Nachbarland Bahrain wurde Alarm ausgelöst. Die Behörden riefen laut Mitteilung die Bevölkerung auf, sichere Orte aufzusuchen. Zuvor hatte der Iran Angriffe auf Ziele in Kuwait und Bahrain gemeldet. Pünktlich zum ersten WM-Spiel der Schweizer Fußballnationalmannschaft wird das Wetter wieder sommerlich. Ein Hochdruckgebiet sorgt am Wochenende für Temperaturen von 26 bis 29 Grad, im Wallis und Tessin bis 30 Grad, schreibt 20 Minuten. Die Auftaktpartie der Nationalmannschaft am Samstag dürfte demnach bei sonnigem Wetter in den Public Viewings verfolgt werden können. Im Moment brauchen wir Geduld auf der A1 St. Gallen Richtung Zürich zwischen Wallisellen und Zürich Ost, auf der A1 Bern Richtung Zürich zwischen Dietikon am Limmataler Kreuz, dann auf dem Westring Chur Richtung Basel zwischen Urdorf Nord und dem Limmataler Kreuz und auch noch auf dem Nordring Bern Richtung St. Gallen zwischen dem Limmataler Kreuz und dem Kubristunnel. Wir wünschen euch ganz eine gute Weiterfahrt.
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10: Der Donnerstag heute bringt den meistens trockenen Mix aus Sonne und Wolken. Nass wird es nur lokal ein bisschen, dazu um die 20 Grad. Der Freitagmorgen der ist dann ziemlich ähnlich. Sonne, Wolken und einzelne Regensprutzer wechseln sich ab, das dabei um die 22 Grad.
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10: Zusammen gehen wir durch den Donnerstag.
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6: Zusammen durch den Donnerstag. Es ist 11 Uhr.
7: Ich bin Mary Milanovic.
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8: Busfahrerinnen und Busfahrer leiden an gesundheitlichen Problemen. Sparmaßnahmen, Personalmangel und schlechte Planung würden belasten, zeigt eine neue Studie der Universität Lausanne. Mehr als die Hälfte der Befragten leidet unter Gelenkschmerzen. Gleichzeitig bestehe ein erhöhtes Risiko für Stress und Burnout. Häufige Nacht- und Frühschichten, lange Arbeitstage und wiederholte Übergriffe hätten negative Auswirkungen auf die psychische Gesundheit. Erschöpfung werde vor allem durch die tägliche Angst vor Unfällen und Konflikten ausgelöst. Der Ständerat hat einen Kompromiss zur Finanzierung der 13. AHV-Rente gutgeheißen. Diese soll über höhere Lohnabzüge und eine höhere Mehrwertsteuer finanziert werden. Nun ist der Nationalrat am Zug. Er bevorzugt bisher eine Finanzierung nur über die Mehrwertsteuer. Ob der Kompromiss zustande kommt, ist deshalb noch offen. Wer in der Schweiz Schulden hat, soll diese künftig nicht mehr mit einem Umzug verstecken können. Der Nationalrat hat einer landesweiten Betreibungsauskunft zugestimmt. Heute zeigt ein Betreibungsregisterauszug nur die Einträge am aktuellen Wohnort. Künftig sollen Betreibungen schweizweit ersichtlich sein. Die Vorlage ist nun bereit für die Schlussabstimmung. Auf der Surenbrücke in Aarau sind gestern am Morgen zwei Autos zusammengeprallt. Ein 29-jähriger Autolenker fuhr bei Rot über die Kreuzung und kollidierte mit einem vortrittsberechtigten Auto. Dessen Lenkerin blieb unverletzt. Der Unfallverursacher wurde im Auto eingeklemmt und musste von der Feuerwehr geborgen werden. Um die Unfallstelle gab es während einer Stunde starke Verkehrsbehinderungen. Achtung, bitte fahrt vorsichtig auf der A4 Zürich Richtung Brunnen. Zwischen dem Islisberg-Tunnel und Affolter am Albis hat es Gegenstände auf der Fahrbahn. Dann braucht ihr Geduld auf der A1 Bern Richtung Zürich zwischen Dietike und dem Limmataler Kreuz wegen einem Pannenfahrzeug. Auf der A1 St. Gallen Richtung Zürich zwischen Wallisellen und Zürich-Ost. Auf dem Nordring zwischen Limmataler Kreuz und dem Gubrist-Tunnel. Auch auf dem Westring zwischen der Urdorf Nord und dem Limmataler Kreuz. Und dann noch auf der A1 Zürich Richtung Bern zwischen Aarau-Ost und Aarau-West. Auch wegen einem Bahnfahrzeug. Ganz eine gute Weiterfahrt.
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9: Am heutigen Donnerstag haben wir hier einen meistens trockenen Mix aus Sonne und Wolken. Nass wird es nur lokal einmal, dazu um die 20 Grad. Der Freitagmorgen der ist dann ziemlich ähnlich. Sonne, Wolken und vereinzelte Regenspritzer wechseln sich ab, dazu 22 Grad.
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9: Jetzt mit dem Iggy Kelly.

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4: Jetzt ein Fußball-Hit, der vor 16 Jahren an der WM in Südafrika heiß gelaufen ist. Wave in Flag vom K-Nan. Der K-Nan, aufgewachsen in Mogadischu, ist von klein auf von der Musik umgeben. Sein Grossvater ist ein bekannter Poet und seine Tante eine berühmte Sängerin. Wo aber der Bürgerkrieg ausbricht, verändert sich sein Leben dramatisch. Mit 12 verliert er 3 von seinen besten Freunden, flüchtet mit seiner Familie auf Kanada und findet dort Trost in der Musik. Er lässt viel Rap, lernt Englisch und schreibt seine eigenen Songs. Einer davon heisst «Waving Flag». In Kanada wird er auch sehr schnell zum Hit. In anderen Teilen der Welt ist er noch unbekannt. Das ändert sich, als ein Softdrink-Hersteller für die Fußball-WM in Südafrika nach einem passenden Song sucht und mit «Waving Flag» den perfekten findet. Der K-Nan muss den Text wegen der WM noch ein bisschen anpassen. Daraufhin ist er aber nicht mehr aufzuhalten und wird zum weltweiten Hit.

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15: Ich wünsche euch einen guten, wenn es etwas gibt. Das ist Radio Argovia. 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
16: Ich bin Mary Milanovic.
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16: Fußball und Politik sollte man trennen. Das sagt die Zürcher Mitte-Nationalrätin Yvonne Bürgin zum Auftakt der Fußball-WM in den USA, Mexiko und Kanada. Kritisiert werden beispielsweise die horrenden Ticketpreise und die enge Zusammenarbeit von FIFA-Präsident Gianni Infantino mit US-Präsident Donald Trump. Die Kritik sei zwar teilweise berechtigt, dennoch sei es legitim, sich zu freuen, so Bürgin.
17: Wer Fußballfan ist, soll dürfen gehen, soll das dürfen schauen, unabhängig von der Politik von Amerika. Sportlerherz sollte höher schlagen.
16: Andere weisen hingegen darauf hin, dass Großanlässe wie eine Weltmeisterschaft nicht von politischen Fragen getrennt werden könnten. Die WM beginnt heute und dauert bis Mitte Juli. Busfahrerinnen und Busfahrer leiden an gesundheitlichen Problemen. Sparmaßnahmen, Personalmangel und schlechte Planung würden belasten, zeigt eine neue Studie der Universität Lausanne. Mehr als die Hälfte der Befragten leidet unter Gelenkschmerzen. Gleichzeitig bestehe ein erhöhtes Risiko für Stress und Burnout. Häufige Nacht- und Frühschichten, lange Arbeitstage und wiederholte Übergriffe hätten negative Auswirkungen auf die psychische Gesundheit. Erschöpfung werde vor allem durch die tägliche Angst vor Unfällen und Konflikten ausgelöst. Auf der Surenbrücke in Aarau sind gestern am Morgen zwei Autos zusammengeprallt. Ein 29-jähriger Autolenker fuhr bei Rot über die Kreuzung und kollidierte mit einem vortrittsberechtigten Auto. Dessen Lenkerin blieb unverletzt. Der Unfallverursacher wurde im Auto eingeklemmt und musste von der Feuerwehr geborgen werden. Um die Unfallstelle gab es während einer Stunde starke Verkehrsbehinderungen. Geduld braucht ihr auf dem Nordring Bern Richtung St. Gallen zwischen dem Limmatalkreuz und dem Gubrisch-Tunnel, auf dem Westring Chur Richtung Basel zwischen Urdorf Nord und dem Limmatalkreuz und dann auch noch auf der A3 Zürich Richtung Chur zwischen Wesen und Murg. Ganz eine gute Weiterfahrt.
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15: Hier und dort könnte es noch rasch einen Spritzregen geben. Der Donnerstag zeigt sich sonst aber freundlich mit einem Mix aus Sonne und Wolken bei knapp 20 Grad. Für morgen Freitag kopieren wir dann das Wetter gerade nochmal und freuen uns dann aufs Weekend, wenn es dann wieder viel Sonne bei rund 27 Grad gibt.
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15: Schön gehen wir zusammen durch den Donnerstagmittag. Ich wünsche einen guten, wenn es etwas gibt.

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Das ist der Alex Warren. Ich wünsche euch eine gute Mittagszeit. Hoffe, es gibt etwas Feines. Bei Argovia gibt es die beste Musik noch vor 12:30. Gebe ich euch Queen oder auch die Frau, die am 4. und 5. September ans Argovia-Fest kommt. Naomi Larenne. Wenn ihr euch ein Ticket noch nicht habt, ja, wäre noch etwas. Rasch über den Mittag auf argoviafest.ch klicken und euch ein Ticket dort posten. Das hier ist Sound aus Belgien, The Lost Frequencies. Jetzt hier im Soundtrack zum Leben. 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

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Und das ist ihr Hit Stranger. 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
10: Mit Radio Argovia geht es zurück in die Mittagspause. Jetzt haben wir 12:30.
11: Ich bin Mary Milanovic.
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11: Busfahrerinnen und Busfahrer leiden an gesundheitlichen Problemen. Sparmaßnahmen, Personalmangel und schlechte Planung würden belasten, zeigt eine neue Studie der Universität Lausanne. Mehr als die Hälfte der Befragten leidet unter Gelenkschmerzen. Gleichzeitig bestehe ein erhöhtes Risiko für Stress und Burnout. Häufige Nacht- und Frühschichten, lange Arbeitstage und wiederholte Übergriffe hätten negative Auswirkungen auf die psychische Gesundheit. Erschöpfung werde vor allem durch die tägliche Angst vor Unfällen und Konflikten ausgelöst. Maskierte hätten bei den Ausschreitungen in Belfast gezielt nach Migrantinnen und Migranten gesucht. Berichten zufolge gäbe es bisher 2 Anklagen wegen Aufruhrs gegen 2 Männer, einen 42-Jährigen und einen 39-Jährigen. Für die Polizei seien es schwierige Ermittlungen, heißt es. Eine Gruppe versuchte, zu einem Hotel mit Asylsuchenden zu marschieren. Steine wurden geworfen und mehrere Fahrzeuge sowie ein Haus in Brand gesetzt. Auslöser der Unruhen war ein Messerangriff. Dabei wurde ein Mann schwer verletzt. Neue Satellitenaufnahmen deuten auf einen Ausbau russischer Militäranlagen entlang der NATO-Grenze hin. Von Norwegen bis an die Grenze Litauens sollen neue Stützpunkte entstehen, berichtet der dänische Sender DR und Militär- und Geheimdienstvertreter aus baltischen Staaten. Sie warnen deshalb vor einer zunehmenden Bedrohung im Ostseeraum. Bereits jetzt gäbe es schon GPS-Störungen oder aggressive Flugmanöver in der Nähe von Windparks oder Militäranlagen.
12: Geduld brauchen wir auf dem Nordring Bern Richtung St. Gallen zwischen dem Limmatalerkreuz und dem Kubrisch-Tunnel, auf dem Westring Chur Richtung Basel zwischen Urdorf Nord und dem Limmatalerkreuz und dann auch noch auf der A3 Zürich Richtung Chur zwischen Wesen und Murg. Ganz eine gute Weiterfahrt.
10: Durch den Donnerstag geht es mit einem Mix aus Sonnen und Wolken. Da und dort könnte es im Argovienland noch rasch einen Spritz Regen geben, wenn das bei euch der Fall ist. Keine Angst, das ist eine kurze Angelegenheit. Die Temperaturen die sind bei rund 20 Grad. Morgen Freitag geht es dann nochmal so weiter wie heute. Und dann können wir uns auch aufs Wochenende freuen, wo uns viel Sonne bei rund 27 Grad bringt.
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10: Und der Olivia Dien. Schön, sind wir da.

0: Schön, sind ihr mit uns unterwegs. Das ist Radio Argovia, euch am Donnerstag.
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2: Ich bin der Urs Hofstetter. Von heute an klappern den Firmenchefs die Zähne. Sie müssen befürchten, dass ihre Angestellten mehr als einen Monat lang völlig übermüdet kommen können arbeiten. Kein Wunder, wenn die Match von der Fußball-WM zu Zeiten stattfinden, wo Herr und Frau Schweizer normalerweise tief schlafen. Eine Studie von der Universität Berkeley sagt, dass schon zwei Nächte mit weniger als 6 Stunden Schlaf die Leistungsfähigkeit massiv bremsen können. Und 1 Stunde weniger Schlaf pro Nacht über mehrere Tage raus senkt die Leistungsfähigkeit fast 10%. Da hilft ein Haufen Kaffee vor dem Arbeiten, könnte man meinen. Laut dem Schlafwachzentrum am Berner Inselspital kann die Koffeinzufuhr den Schlafmangel nicht vollständig aushebeln. Was aber hilft, und das zeigt eine Untersuchung von der NASA, Powernaps den Tag durch von 10 bis 30 Minuten. Aber was der Schweizer Wirtschaft wirklich würde helfen, geht doch rechtzeitig ins Bett, lasst die Match in der Nacht raus. Die Schweiz spielt ja sowieso die ersten 3 Matches schon zu oben am 9.
1: Und jetzt der Zwischenstand von der Schweizer Börse. Direkt aus dem Börsenhandel von der Aargauischen Kantonalbank.
3: Die Schweizer Börse zeigt sich heute leicht freundlich. Trotz der wieder angespannten Lage rund um den Iran ist das Handelsgeschehen bei uns eher ruhig. Scheint so, als hätte man sich fast ein bisschen daran gewöhnt. Im SMI fallen heute Aktien von der Swiss

0: Nicola Hasler aus dem Börsenhandel von der Aargauischen Kantonalbank.
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11: Ich wünsche euch einen guten Start in den Nachmittag. Das ist Radio Argovia. Jetzt haben wir eins.
12: Ich bin der Felix Haldimann.
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14: Johann Elias ist nicht mehr Präsident des Skiweltverbands FIS. Er verliert die Wahl in Belgrad gegen Alexander Ospelt. Das Resultat der Wahl hätte nicht knapper sein können. Eine einzige Stimme entschied zugunsten des Liechtensteiners Ospelt. Elias hatte mit seiner Art, die FIS zu führen, viele Vertreter der Landesverbände vor den Kopf gestoßen. Zum größten der vielen Kritikpunkte entpuppte sich die finanzielle Lage der FIS, die sich zusehends verschlechterte. Bei einem schweren Unfall mit einem Militärfahrzeug sind im solothurnischen Hauenstein mehrere Personen verletzt worden. Die Polizei bestätigt eine Meldung von SRF. Demnach ist ein gepanzertes Fahrzeug verunfallt. Die Rettungskräfte stehen im Einsatz, auch 2 Rettungshelikopter. Näheres ist noch nicht bekannt. Sport habe auch immer eine politische Komponente. Das sagt die Zürcher SP-Nationalrätin Anna Rosenwasser zum Auftakt der Weltmeisterschaft in den USA, Mexiko und Kanada. Kritisiert werden beispielsweise die horrenden Ticketpreise und die enge Zusammenarbeit von FIFA-Präsident Gianni Infantino mit US-Präsident Donald Trump. Es müsse jede Person selber entscheiden, ob sie die WM schauen will, so Rosenwasser.
15: Aber dann kann man sich auch für einen Boykott entscheiden. Und ich finde es verständlich, wenn jemand findet, er möchte die WM boykottieren. Letztendlich zählen die Zuschauerzahlen auch und machen den Unterschied.
14: Andere Stimmen im Bundeshaus betonten dagegen, Sport und Politik sollten voneinander getrennt betrachtet werden. Die Fußball-WM beginnt heute und dauert bis Mitte Juli. Im Raum Zürich stocken der Verkehr auf dem Nordring Richtung St. Gallen zwischen dem Limmataler Kreuz und dem Gubristunnel und auch auf dem Westring Richtung Basel geht es ein bisschen länger zwischen Urdorf Nord und dem Limmataler Kreuz. Dann noch ein Blick zum Gotthard. In Süden geht es rund 20 Minuten länger.
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11: Ton Tüt könnte es noch Orangensprutzregen geben. Der Donnerstag zeigt sich sonst aber freundlich mit einem Mix aus Sonne und Wolken bei knapp 20 Grad. Für morgen Freitag kopieren wir dann das Wetter gerade nochmal und freuen uns dann aufs Weekend, wenn es dann wieder viel Sonne bei rund 27 Grad gibt.
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11: Ich wünsche euch einen guten Start in den Donnerstagnachmittag. Die beste Musik habe ich für euch parat. Der Keigo wartet. Oder auch jetzt der Mann, der am 4. und 5. September aufs Bierfeld als Argoyenfest kommt. Das ist der Ray Dalton.

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0: Mit dem Soundtrack zum Leben geht es euch einen Donnerstagnachmittag. Imagine Dragons oder auch Taylor Swift habe ich für euch parat. Zuerst übergebe ich aber den Jasmin Bruder.
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2: Ein Mensch verschläft ein Drittel von seinem ganzen Leben. Dabei ist es uns allen wichtig, am Morgen erholt aufzuwachen, um voller Energie einen neuen Tag zu starten. Und um guten Schlaf geht es auch heute zusammen mit der Bea Weber, Inhaberin von gutschlafen.ch zu Wildegg. Bea, was kommt mir bei euch alles über und was macht euch so speziell?
3: Also bei uns macht es speziell, dass wir ein freundliches Geschäft sind. Wir sind nicht sehr gross, 250 Quadratmeter, aber wir haben alles, was Schlafen betrifft. Und unsere Passion ist einfach, dass der Kunde erholt aufsteht, dass man zufrieden ist und einfach voll mit Elan in den Tag starten kann. Das ist das, was wir wollen und wo wir uns alle Mühe geben, dass wir das schaffen.
2: Warum ist ein erholsamer Schlaf für eure Kundschaft so wichtig?
3: Das merkst doch du selber. Wenn du erholt aufstehst am Morgen, dann bist doch du einfach fröhlicher und netter und du bist effektiver, kannst mehr leisten, zuverlässiger. Das ist einfach schön, wenn wir helfen können, dass es den Leuten besser geht.
2: Auf Social Media bekomme ich ja die ganze Zeit Werbung für spezielle Kopfküsse. Habt ihr da auch irgendetwas bei euch an Lager und bringen die überhaupt etwas?
3: Oh, wir haben ganz einen Haufen Küsse. Ein ideales Küsse gibt es eigentlich nicht im Generellen, aber es gibt ein ideales Küsse für dich. Und das ist das, was wir herausfinden wollen.
2: So wie es für jeden ein ideales Küsse gibt, gibt es auch eine ideale Matratze und für die haben wir momentan auch gerade einen Abverkauf.
3: Unsere Kunden liegen ja drauf, sie testen, sie probieren und wenn man die zu lange im Geschäft lässt, dann stimmt es überhaupt nicht mit dem, was er daheim hat. Und darum tun wir alle Jahre die wieder abverkaufen und jetzt ist es gerade wieder so weit. Der Abverkauf hat schon angefangen und der ist einfach so lang, wie wir Matratzen haben von denen.
2: Das heisst, alle, die hier noch profitieren möchten, sollten vorbeikommen.
3: Ich will nicht, dass die Leute einfach günstige Matratzen kaufen, sondern sie muss trotzdem auf ihn passen. Also wir möchten gleich fragen, was sind die Bedürfnisse, die jemand hat, dass man wirklich das richtige Produkt findet, das dann wirklich passt.
2: 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Bea, danke dir vielmals, bist du heute da gewesen und hast den Kaffee mit mir genommen.
3: Danke dir und euch allen. Gute Nacht.

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7: Schön verbringen wir den Nachmittag miteinander. Das ist Radio Argovia. 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
8: Ich bin der Felix Haldimann.
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8: Die Würfel sind gefallen. Hitachi Energy baut seinen neuen Hauptsitz doch nicht in Wettingen. Urs Hofstetter.
9: Ottelfingen im Zürcher Unterland darf sich auf mehrere Millionen Franken Steuereinnahmen freuen. Im Wettinger Nachbardorf baut nämlich der Tech-Konzern Hitachi Energy ab nächstes Jahr einen Campus für bis zu 3'000 Arbeitsplätze. Wettingen hat laut der AZ unter anderem den Kürzer gezogen, weil es aus den Nachbargemeinden Würrelos und Neuenhof heftigen Widerstand gegen das 400 Millionen Franken Projekt gegeben hat. Für die finanziell angeschlagene Gemeinde Wettingen ist der Entscheid ein Schock. Aber auch für den Aargau, der gern der künftige Standortkanton von Hitachi Energy gewesen wäre.
8: Johann Eliasch ist nicht mehr Präsident des Skiweltverbands FIS. Er verliert die Wahl in Belgrad gegen Alexander Ospelt. Das Resultat der Wahl hätte nicht knapper sein können. Eine einzige Stimme entschied zugunsten des Liechtensteiners Ospelt. Eliasch hatte mit seiner Art, die FIS zu führen, viele Vertreter der Landesverbände vor den Kopf gestoßen. Zum größten der vielen Kritikpunkte entpuppte sich die finanzielle Lage der FIS, die sich zusehends verschlechterte. Bei einem schweren Unfall mit einem Militärfahrzeug sind im solothurnischen Hauenstein mehrere Personen verletzt worden. Die Polizei bestätigt eine Meldung von SRF. Demnach ist ein gepanzertes Fahrzeug verunfallt. Die Rettungskräfte stehen im Einsatz, auch 2 Rettungshelikopter. Näheres ist noch nicht bekannt. Im Raum Zürich stocken der Verkehr auf dem Nordring Richtung St. Gallen zwischen dem Limmataler Kreuz und dem Gubristunnel und auch auf dem Westring Richtung Basel geht es ein bisschen länger zwischen Urdorf Nord und dem Limmataler Kreuz. Dann noch ein Blick zum Gotthard. In Süden geht es rund 20 Minuten länger.
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7: Durch den Donnerstag geht es mit einem Mix aus Sonnen und Wolken. Da und dort könnte es im Argovienland noch rasch einen Spritz Regen geben, wenn das bei euch der Fall ist. Keine Angst, das ist eine kurze Angelegenheit. Die Temperaturen die sind bei rund 20 Grad. Morgen Freitag geht es dann nochmal so weiter wie heute. Und dann können wir uns auch aufs Wochenende freuen, wo uns viel Sonne bei rund 27 Grad bringt.
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0: Schön, sind ihr mit dabei im Soundtrack zum Leben. Der David Guetta zusammen mit dem Teddy Swims und Tones and I gebe ich gerade auf die Ohren.
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0: Das ist euer Donnerstagnachmittag mit Radio Argovia. Jetzt haben wir 3.
6: Ich bin der Felix Haldimann.
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7: Im sogenannten Wolfsrudel-Prozess hat das Bezirksgericht Rheinfelden die drei Hauptbeschuldigten zu Freiheitsstrafen zwischen 8¼ und 4 Jahren verurteilt. Die drei jungen Männer hatten zusammen mit zwei Kumpanen das Glasfasernetz in Rheinfelden mehrfach durchschnitten, Cyberangriffe auf Firmen sowie Diebstähle verübt, Feuer gelegt, Erpressungen versucht und sogar probiert, einen Zug zu entgleisen. Einen Freispruch gab es für einen Beschuldigten vom Vorwurf der mehrfachen Vergewaltigung. Die Würfel sind gefallen. Hitachi Energy baut seinen neuen Hauptsitz doch nicht in Wettingen. Urs Hofstetter.
8: Ottelfingen im Zürcher Unterland darf sich auf mehrere Millionen Franken Steuereinnahmen freuen. Im Wettinger Nachbardorf baut nämlich der Tech-Konzern Hitachi Energy ab nächstes Jahr einen Campus für bis zu 3'000 Arbeitsplätze. Wettingen hat laut der AZ unter anderem den Kürzer gezogen, weil es aus den Nachbargemeinden Würrelos und Neuenhof heftigen Widerstand gegen das 400 Millionen Franken Projekt gegeben hat. Für die finanziell angeschlagene Gemeinde Wettingen ist der Entscheid ein Schock. Aber auch für den Aargau, wo gern der künftige Standortkanton von Hitachi Energy gewesen wäre.
7: Ein halbes Jahr nach einem blutigen Streit im Zentrum von Baden sind zwei Tatverdächtige ermittelt. Es handelt sich um Minderjährige, wie die Jugendanwaltschaft auf Anfrage der Aargauer Zeitung mitteilte. Bei der Messerstecherei beim Badener Schlossbergplatz waren im Dezember zwei Personen verletzt worden, eine davon schwer. Der Nationalrat will Armeeangehörigen keine Munition mit nach Hause geben. Er hat eine Motion des St. Galler SVP-Nationalrats Walter Gartmann abgelehnt. Gartmann begründete seinen Vorschlag mit einer verschlechterten Sicherheitslage in Europa. Verteidigungsminister Martin Pfister argumentierte, aus sicherheitspolitischer Sicht sei die Heimabgabe nicht gerechtfertigt. Bis 2007 nahmen Soldaten Munition mit nach Hause.
0: Grüezi Auto, wir gehen in die Region Zürich auf der A1 Richtung Bern. Zwischen Brütisellenkreuz und Zürich-Ost stehen wir aktuell 10 Minuten, wo es dort länger geht. Das auch auf der A1 Richtung St. Gallen, zwischen Dietike bis Führer zum Gubristunnel. Auch stockend voran geht es auf dem A3 Westring Richtung Basel, ab Urdorf Süd bis Führer zum Tunnel. In der Region Basel auf der A2 Richtung Basel, zwischen Verzweigung Hagenau und Badischer Bahnhof 10 Minuten. Auf der A3 Richtung Zürich, zwischen Verzweigung Augst und Verzweigung Greifelden ebenfalls ein Plus von 10 Minuten. Haben Sorge und kommen gut an.
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0: Mit aktuell 17 Grad geht es zingen durch den Nachmittag, wo wir mehrheitlich einen Mix aus Sonne und Wolken haben. Da und dort kann es aber auch noch einen Spritzregen geben, wenn das bei euch gerade der Fall ist. Keine Angst, es ist nur eine kurze Sache. Morgen Freitag geht es gerade noch mal so weiter wie heute mit Temperaturen um die 20 Grad.
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0: Schön, gehen wir zusammen durch euren Donnerstag Nachmittag. Der Miles Smith oder auch der Dean Lewis habe ich für euch parat. Zuerst aber, wie versprochen, der David Guetta zusammen mit dem Teddy Swims und Tones and I. Geniessen.

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Kommt von Miles Smith, Drive Safe. 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

0: Schön, sind wir mit uns unterwegs. 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
0: Vollgas gehen wir durch den Donnerstag Nachmittag und nehmen den Kaigo mit. Im Soundtrack zum Leben, aber auch der grosse Hit aus Island kommt von aus des. 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Zuerst gehen wir rasch auf die Strasse um 3:30 Uhr, da haben wir rund 10 Minuten länger in der Region Zürich auf der A1 Richtung Bern zwischen Raschplatz, Balteswil und Zürich-Ost. Dann auf der A1 Richtung St. Gallen zwischen Dietike bis Führer zum Guberistunnel, das Plus von 10 Minuten. Das haben wir auch auf dem A3 Westring Richtung Basel ab Urdorf Süd bis Führer zum Tunnel. In der Region Basel, auf der A2 Richtung Basel, da stockt zwischen Verzweigung Hagnau und Badischer Bahnhof. Dort 10 Minuten, wo es länger geht. Das auch in der Region Solothurn, auf der A1 Richtung Zürich, zwischen Kriegstetten und Önsigen. Habt Sorge und kommt gut an.
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0: Radio Argovia grüßt mit der besten Musik an diesem Donnerstagnachmittag. Sei da, Joya Marlene, gebe euch gerade auf die Ohren.
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0: mit der besten Musik in den Lautsprecher geht durch den Donnerstagnachmittag. Das ist Arguvia, wo wir einen Abstecher machen zu einem grossen WM.
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4: Jetzt ein Fußball-Hit, der vor 16 Jahren an der WM in Südafrika heiß gelaufen ist. Wave in Flag von K-Nan. K-Nan, aufgewachsen in Mogadischu, ist von klein auf von der Musik umgeben. Sein Grossvater ist ein bekannter Poet und seine Tante eine berühmte Sängerin. Wo aber der Bürgerkrieg ausbricht, verändert sich sein Leben dramatisch. Mit 12 verliert er 3 von seinen besten Freunden, flüchtet mit seiner Familie auf Kanada und findet dort Trost in der Musik. Er lässt viel Rap, lernt Englisch und schreibt seine eigenen Songs. Einer davon heisst «Waving Flag». In Kanada wird er auch sehr schnell zum Hit, in anderen Teilen der Welt ist er noch unbekannt. Das ändert sich, als ein Softdrink-Hersteller für die Fußball-WM in Südafrika nach einem passenden Song sucht und mit «Waving Flag» den perfekten findet. Der K-Nan muss den Text wegen der WM noch ein bisschen anpassen, daraufhin ist er aber nicht mehr aufzuhalten und wird zum weltweiten Hit.

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0: zusammen sind wir unterwegs euch am Donnerstag Nachmittag. Dre, sie gerade hier im Soundtrack zum Leben.
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0: Das ist Radio Argovia am Donnerstagnachmittag. Jetzt haben wir 4 Uhr.
7: Ich bin der Felix Haldimann.
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8: Im sogenannten Wolfsrudel-Prozess hat das Bezirksgericht Rheinfelden die drei Hauptbeschuldigten zu Freiheitsstrafen zwischen 8¼ und 4 Jahren verurteilt. Die drei jungen Männer hatten zusammen mit 2 Kumpanen das Glasfasernetz in Rheinfelden mehrfach durchschnitten, Cyberangriffe auf Firmen sowie Diebstähle verübt, Feuer gelegt, Erpressungen versucht und sogar probiert, einen Zug zu entgleisen. Einen Freispruch gab es für einen Beschuldigten vom Vorwurf der mehrfachen Vergewaltigung. Ein halbes Jahr nach einem blutigen Streit im Zentrum von Baden sind 2 Tatverdächtige ermittelt. Es handelt sich um Minderjährige, wie die Jugendanwaltschaft auf Anfrage der Aargauer Zeitung mitteilte. Bei der Messerstecherei beim Badener Schlossbergplatz waren im Dezember 2 Personen verletzt worden, eine davon schwer. Beim Unfall eines gepanzerten Militärfahrzeugs im solothurnischen Hauenstein sind 9 Armeeangehörige verletzt worden. Das teilt die Armee mit. Demnach kam das Transportfahrzeug von der Straße ab und kippte um. Im Rettungseinsatz standen auch 2 Rettungshelikopter. Das Fahrzeug war im Rahmen einer Mobilisierungsübung unterwegs. Im Zentrum von Erlinsbach im Kanton Solothurn gilt ab dem neuen Schuljahr Tempo 30. Nachdem bereits seit längerem auf den Dorfstraßen Tempo 30 gilt, zieht der Kanton jetzt bei den Kantonsstraßen nach. Betroffen sind die Aarauer, die Gösger, die Haupt- und die Stüsslinger Straße. Laut Staatskanzlei wird mit der Temporeduktion die Verkehrssicherheit im belebten Dorfzentrum erhöht.
0: Dass ihr gut planen könnt, gebe ich euch alle Meldungen, die mindestens 10 Minuten länger haben. Wir gehen in die Region Zürich auf die A1 Richtung St. Gallen, zwischen Dietike bis vorne zum Gubri-Tunnel, aktuell eine Viertelstunde, wo es länger geht. Das auch auf dem A3 Westring Richtung Basel, ab Urdorf Süd bis vorne zum Tunnel. Auf der A1 Richtung Bern, zwischen dem Rastplatz Balteswil und Zürich Ost, 10 Minuten wo ihr länger habt, das auch in der Region Basel auf der A2 Richtung Basel, Zwischenverzweigung Hagnau und Basel-Breite, das nach einem Unfall, die linke Spur dort, die ist zu. In der Region Solothurn auf der A1 Richtung Zürich, da stockt zwischen Kriegstätten und Önsigen ein Plus von 10 Minuten und dann gehen wir noch auf die Hauptstrasse im Argoviland von Full oder auch von Klingnau her Richtung Koblenz, auch dort ein Plus von 10 Minuten. Habt Sorge und kommt gut an.
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0: Mit aktuell 18 Grad geht es zur Nacht durch den Nachmittag, wo wir mehrheitlich einen Mix aus Sonne und Wolken haben. Da und dort kann es aber auch noch rasch einen Sprutzregen geben. Wenn das dann bei euch der Fall ist, keine Angst, es ist nur einen kurzen Kutt. Morgen Freitag geht es gerade noch mal so weiter wie heute mit Temperaturen um die 20 Grad. Freuen könnt ihr euch aufs Wochenende, wo uns viel Sonne und bis zu 27 Grad bringt.
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0: Zusammen geht's durch euren Donnerstagnachmittag. Freut mich, sind wir mit mir. Dre, jetzt hier für euch.

0: Radio Guvia grüßt euch am Donnerstag, wo es endlich losgeht mit der Fußball-WM. Ja, heisst auch die letzte Möglichkeit, in irgendwelche Tippspielgruppen zu kommen. Und genau das machen wir jetzt auch.
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0: Und auf die neue halbe Stunde freue ich mich besonders, weil mit dabei da ist der Nico Santos. Wer auch nicht empfehlen, ist der Gigi D'Agostino. Und aus dem 97 nehmen wir noch World mit.
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0: Schön, sind wir mit uns unterwegs. Das ist Radio Arguvia. Jetzt haben wir 16:30.
11: Ich bin der Felix Haldimann. Guten Tag.
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11: Das Parlament hat den Swisscoi-Einsatz von Schweizer Armeeangehörigen zugunsten der internationalen Kosovo Force der NATO bis 2029 verlängert. Dem Bundesrat sprach es zudem mehr Spielraum für eine Aufstockung des Kontingents im Bedarfsfall zu. Alle Fraktionen außer der SVP unterstützten die Weiterführung des Einsatzes. Adoptivmütter sollen in der Schweiz besser vor einer Kündigung geschützt werden. Das hat nach dem Ständerat auch der Nationalrat beschlossen. Heute darf Frauen nach der Geburt ihres Kindes während 16 Wochen nicht gekündigt werden. Für Adoptivmütter gibt es keinen solchen Kündigungsschutz. Nun soll eine entsprechende Gesetzesvorlage ausgearbeitet werden. Rezepte für Arzneimittel und Medikationspläne sollen künftig elektronisch ausgestellt und eingelöst werden. Dies will nach dem Nationalrat auch der Ständerat. Damit soll das Risiko falscher Medikamentenabgaben reduziert und das Schweizer Gesundheitswesen digitalisiert werden. Patienten können aber bei Bedarf ein Rezept oder den Medikationsplan physisch verlangen. Ein deutscher Wanderer ist in den Tiroler Bergen gestürzt und hat eine Nacht im Schnee auf rund 2200 Metern überlebt. Nach einer großen Suchaktion wurde er heute Morgen schwer verletzt in einem Schneefeld gefunden, schreibt 20 Minuten. Die Retter sprechen von einem Wunder. Die Temperaturen lagen bei 0 Grad.
12: Dass ihr gut planen könnt, gebe ich alle Meldungen, die mindestens 10 Minuten länger haben. Wir gehen in die Region Zürich auf die A1 Richtung St. Gallen, zwischen Dietike bis Führer zum Gubristunnel, aktuell eine Viertelstunde, die ihr länger habt. Das auch auf dem A3 Westring Richtung Basel, ab Urdorf Süd bis Führer zum Tunnel. Auf der A1 Richtung Bern zwischen dem Rastplatz Balteswil und Zürich-Ost ein Plus von 10 Minuten. Dann gehen wir in die Region Basel. Auf der A2 Richtung Basel zwischen dem Schweizer Hallentunnel und Badischer Bahnhof haben wir 20 Minuten länger. 10 Minuten sind auf der A2 Richtung Luzern zwischen Verzweigung Wiese und Verzweigung Hagnau. Dann gehen wir in die Region Solothurn. Auf der A1 Richtung Zürich zwischen Kriegstetten und Önsingen. Dort müsst ihr immer wieder mal auf Brems. Rund 20 Minuten, wo ihr dort verliert. Und dann gehen wir auf die Hauptstrasse im Argovieland von Full auf Koblenz haben wir aktuell 20 Minuten länger, von Klingnau her sind es eine halbe Stunde. Von Olten auf Arbig, da kommen wir noch 10 Minuten oben drauf. Habt Sorge und kommen gut an.
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12: Im Argovieland sind noch ein paar dunkle Wolken unterwegs, die hier und dort noch einen Sprotz Regen bringen. Sonst ist es aber freundlich, Sonnen und Wolken wechseln sich ab, bei aktuell 18 Grad zu Häcklingen. Morgen Freitag geht es dann gerade noch mal so weiter wie heute, bei um die 20 Grad. Das Wochenende dann aber strahlend schön, mit bis zu 27 Grad.
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12: 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Schön, sind ihr da.

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Wer diese Band hier sehen will, Moon of Locarno. Am 14. Juli ist One Republic am Moon and Stars. Schön, dass ihr mit uns unterwegs. Das ist Radio Arguvia. Wo die einen oder anderen kurz vor dem Feierabend stehen, andere ja, müssen vielleicht noch ein bisschen. Die beste Musik, die schicken wir zu euch in die Lautsprecher. Das hier ist der David Guetta zusammen mit der Sia. Beautiful People. Schön, dass ihr da.

0: wünsche euch einen schönen Feierabend, wenn es soweit ist. Für die, die in die Nachtschicht starten, guten Dienst. Der Michael Schulte begleitet uns gerade hier noch einen Punkt.
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0: Schön, gehen wir zusammen durch den Donnerstag für Robig. Jetzt haben wir 5.
12: Ich bin der Felix Haldimann.
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14: Der Aargauer Regierungsrat reagiert enttäuscht auf den Standortentscheid von Hitachi Energy. Der neue Schweizer Hauptsitz des Tech-Konzerns entsteht in Ottelfingen im Kanton Zürich statt in Wettingen. Damit gehen im Aargau mittelfristig rund 1'000 Arbeitsplätze verloren, in Baden, Dettwil, Thurgi und Seon. Das sei ein harter Schlag für die Region Baden, wird Volkswirtschaftsdirektor Dieter Egli in einer Mitteilung zitiert. Hitachi baut in Ottelfingen einen Campus mit rund 3'000 Arbeitsplätzen. Im Zentrum von Erlinsbach im Kanton Solothurn gilt ab dem neuen Schuljahr Tempo 30. Nachdem bereits seit längerem auf den Dorfstraßen Tempo 30 gilt, zieht der Kanton jetzt bei den Kantonsstraßen nach. Betroffen sind die Aarauer, die Gösger, die Haupt- und die Stüsslinger Straße. Laut Staatskanzlei wird mit der Temporeduktion die Verkehrssicherheit im belebten Dorfzentrum erhöht. Nach dem Rückruf von tausenden Packungen Säuglingsnahrung fordert ein Vorstoß im Ständerat Verbesserungen bei der Lebensmittelsicherheit. Auslöser ist ein internationaler Lebensmittelskandal Ende letzten Jahres. Teilweise war auch in der Schweiz noch bis März kontaminierte Babynahrung im Handel erhältlich. Kein Elternteil soll sich fragen müssen, ob es sein Baby vergiftet, wenn es füttert, sagt die jurassische SP-Ständerätin Mathilde Crevoisier-Crullier.
15: Chers et chers collègues, aucun parent ne devrait se demander s'il empoisonne son bébé lorsqu'il le nourrit.
14: Der Bundesrat muss nun unter anderem Maßnahmen vorschlagen, damit Lebensmittelkontaminationen künftig schneller erkannt und kommuniziert werden.
0: Nicola Hasler, wie sieht es denn heute an der Börse aus?
16: Heute Nachmittag ist plötzlich ein bisschen Nervosität in den Handel gekommen. Einmal mehr hat man nicht genau gewusst, was jetzt im Iran wirklich passiert. Die Schweizer Börse zeigt sich aber ziemlich stabil. Die SMI notiert sogar fast 1% im Plus. Die Aktien der Swisscom fallen heute auf mit einem Minus von rund 1,5%. Analysten von einer amerikanischen Grossbank haben ihre positive Einschätzung zu der Swisscom zurückgenommen und haben die Aktien jetzt sogar zum Verkauf empfohlen. Dann geht es noch beim kleineren Technologieunternehmen Sentiel weiter aufwärts. Die Aktien haben gestern schon kräftig zugelegt, dank einem neuen Auftrag aus Amerika im Zusammenhang mit künstlicher Intelligenz. Sentiel-Aktien gewinnen auch heute wieder fast 5%.
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0: Dass ihr gut planen könnt, gebe ich euch rasch alle Meldungen, die mindestens 10 Minuten länger haben. Wir gehen in die Region Zürich auf den A3 Westring Richtung Basel. Ab Urdorf Süd bis Führer zum Gubrist-Tunnel stehen wir an. Eine halbe Stunde, die es dort oben drauf gibt. Auf der A1 Richtung St. Gallen zwischen Dietig und dem Gubrist-Tunnel eine Viertelstunde. 10 Minuten sind es auf der A1 Richtung Bern zwischen dem Rastplatz Balteswil und Zürich Ost. Dann gehen wir in die Region Basel auf der A2 Richtung Basel zwischen dem Schweizer Hallentunnel und Badischer Bahnhof. Eine Viertelstunde. Auf der A2 Richtung Luzern, zwischen Basel-Breite und Verzweigung Aug. Dort stockt es immer wieder mal. 20 Minuten, was es dort oben drauf geht. In der Region Solothurn, auf der A1 Richtung Zürich, da müsst ihr immer wieder mal auf die Bremse zwischen Kriegstätten und Önsingen. Rund eine Viertelstunde, was länger geht. Und dann gehen wir auf die Hauptstrasse im Argoviland. Von Neuenhof auf Baden 10 Minuten, von Sur auf Aarau 10 Minuten. Von Full auf Koblenz haben wir aktuell 20 Minuten. Von Klingnau her sind es sogar eine gute halbe Stunde. Von Olten auf Arbig 10 Minuten und von Starkirchwil auf Olten 10 Minuten. Haben Sorge und kommen gut an.
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0: Mit rund 17 Grad geht das Neuenhof ab in Feierabend. Wettertechnisch passiert heute nicht mehr so viel. Mehrheitlich wechselt sich die Sonne mit den Wolken ab. Der Freitag, der bringt uns nicht nur kurz vor Wochenende, sondern auch einen Mix zwischen Wolken und ja, zwischendurch schaut auch ein bisschen die Sonne führen. Und in gewissen Regionen gibt es dann auch noch einen Spritz Regen, das bei rund 20 Grad. Das Weekend nehmen wir an dieser Stelle auch noch mit, das dann strahlend schön mit rund 27 Grad.
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0: Schön gehen wir zusammen durch euren Donnerstag Feierabend. Benson Boone oder Ed Leoni habe ich für euch bereit. Zuerst habe ich versprochen, der Michael Schulte. Schön sind wir da.
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0: Das ist euch für oben mit dem Soundtrack zum Leben. Und der Countdown von der Fußball-WM, der läuft.
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0: Heute Abend geht's los. Mexiko eröffnet mit dem Spiel gegen Südafrika die WM 2026, wo es dieses Jahr auch die eine und andere neue Regel gibt. Argovia-Redakteur Urs Hofstetter.
2: Ja, ab sofort dürfen die Goalie und auch die Feldspieler das Spiel nicht mehr verzögern. Ist etwa Zeit geworden. Für Einwürfe und Abstöße kann der Schiedsrichter mit der Hand 5 Sekunden abzählen. Und auch beim Auswechseln müssen die Spieler Gas geben. Sie haben nur noch 10 Sekunden Zeit, zum Spielfeld zu verlassen. Also die müssen sich ein bisschen säckeln, nicht einfach so raustrampen. Schafft ein Spieler das nicht, muss der eingewechselte Spieler eine Minute lang am Spielfeldrand warten. Das heisst, seine Mannschaft spielt eine Minute lang nur das 10. hoch.
0: Also eigentlich wie eine Strafe beim Eishockey, wenn man rasch in Unterzahl spielen muss. Ich muss sagen, es hat einen und das andere vom Eishockey. Ja. Die Mannschaften auf dem Feld haben aber auch einen Moment, wo sie durchschnaufen können.
2: Es gibt 2 obligatorische Trinkpausen an 3 Minuten. Kritikerinnen und Kritiker befürchten jetzt aber, dass Fernsehsender zum Beispiel die Regeln ausnutzen und in diesen gesamthaft 6 Minuten könnten zusätzlich Werbung schalten.
0: Ja, würde sagen, ich sehe es positiv mit dieser Pause. Lad ein, zum rasch aufs WC gehen oder auch ein neues Getränk zu holen.
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0: Ja, die haben wir auch an diesem Donnerstag für Abend mit dabei. Und ich freue mich besonders auf den Mann, der am 4. und 5. September ans Argovia-Fest kommt. Der Ray Dalton. Mit dabei aber auch der grosse Hit aus Schweden. Kommt von der Loreen. Und einer aus dem 2012 ist ebenfalls da. Auch Radiona.
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0: Schön gehen wir miteinander durch den Donnerstag Feierabend. Jetzt haben wir 17:30.
9: Ich bin der Felix Haldimann. Guten Abend.
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9: Das Parlament hat den Swisscoi-Einsatz von Schweizer Armeeangehörigen zugunsten der internationalen Kosovo Force der NATO bis 2029 verlängert. Dem Bundesrat sprach es zudem mehr Spielraum für eine Aufstockung des Kontingents im Bedarfsfall zu. Alle Fraktionen außer der SVP unterstützten die Weiterführung des Einsatzes. Adoptivmütter sollen in der Schweiz besser vor einer Kündigung geschützt werden. Das hat nach dem Ständerat auch der Nationalrat beschlossen. Heute darf Frauen nach der Geburt ihres Kindes während 16 Wochen nicht gekündigt werden. Für Adoptivmütter gibt es keinen solchen Kündigungsschutz. Nun soll eine entsprechende Gesetzesvorlage ausgearbeitet werden. Rezepte für Arzneimittel und Medikationspläne sollen künftig elektronisch ausgestellt und eingelöst werden. Dies will nach dem Nationalrat auch der Ständerat. Damit soll das Risiko falscher Medikamentenabgaben reduziert und das Schweizer Gesundheitswesen digitalisiert werden. Patienten können aber bei Bedarf ein Rezept oder den Medikationsplan physisch verlangen. Ein deutscher Wanderer ist in den Tiroler Bergen gestürzt und hat eine Nacht im Schnee auf rund 2200 Metern überlebt. Nach einer großen Suchaktion wurde er heute Morgen schwer verletzt in einem Schneefeld gefunden, schreibt 20 Minuten. Die Retter sprechen von einem Wunder. Die Temperaturen lagen bei 0 Grad.
10: Kurz vor Handelsschluss, da steht der SMI mit 0,84% im Plus. Zu den Währungen, der Euro, da gibt es für 92 Rappen, einen Dollar zu 80 Rappen.
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10: Grüß zu euch ins Auto, dass ihr gut planen könnt. Hier rasch alle Meldungen, die ihr mindestens 10 Minuten länger habt. In der Region Baden, auf der A1 Richtung Bern, zwischen Wettigen und Aarau stockt es immer wieder mal eine gute Viertelstunde, die ihr dort länger habt. Dann gehen wir in die Region Zürich, auf der A3 Westring Richtung Basel, ab Urdorf Süd bis Führer zum Tunnel, 20 Minuten. Eine Viertelstunde sind sie auf der A1 Richtung St. Gallen, zwischen Dietiken und dem Gubrisch-Tunnel, auf der A1 Richtung Bern, zwischen dem Rastplatz Balteswil und Zürich-Ost ebenfalls ein Plus von 10 Minuten. Dann gehen wir in die Region Basel, auf der A2 Richtung Basel, zwischen dem Schweizer Hallentunnel und Badischer Bahnhof, aktuell eine halbe Stunde. Auf der A2 Richtung Luzern, zwischen dem Schweizer Hallentunnel und Verzweigung August, 20 Minuten. In der Region Solothurn, auf der A1 Richtung Zürich, zwischen Kriegstätten und Herkingen, dort staut es nach einem Unfall bis zu 20 Minuten, die ihr länger habt. Dann gehen wir noch rasch auf die Hauptstrasse, von Neuenhof auf Baden, 10 Minuten, von Sur auf Aarau rein, 10 Minuten, von Full oder auch von Klingnau her auf Koblenz eine Viertelstunde, von Olten auf Arbig 10 Minuten und von Starkirchwil auf Olten 10 Minuten. Habt Sorge und kommt gut an.
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10: Sonne und Wolken wechseln sich an diesem Donnerstag für Robig ab mit rund 17 Grad zu Nussbaumen. Morgen Freitag geht es dann gerade nochmals so weiter wie heute bei um die 20 Grad. Das Wochenende aber strahlend schön mit bis zu 27 Grad.
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0: mit dem Soundtrack zum Leben geht es in euren Donnerstag für Abend, wo die Vanessa und der Matteo von der Arguia Morgenschau heute zwei Gäste im Studio hatten. Die Jungs von Hecht, der Stefan und der Gregus, sind auf Besuch gewesen. Das ist die Band, die genau morgen in einem Jahr im letzten Grund ihr grösstes Konzert geben. Da dürfen wir auch ein bisschen nervös sein und Respekt haben. Aber es ist ja nichts Neues für die fünf Herren, weil auf so einer tollen Bühne mit Hammerpublikum, da sind sie eben schon mal gewesen. Und das vor genau 10 Jahren am Arguia-Fest.
1: Das war für uns im 16. wirklich so ein Eye-Opening-Moment. Also wir sind auf dieser Bühne gestanden. Es war gerade Adam und Eva so draussen. Und ich weiss noch, wir haben das gespielt und die Leute haben so, ich habe gesagt, hey, Hände auf. Und das war einer der ersten Mal, wo so tausende Leute so vor uns gestanden sind. Und ich weiss, wenn jemand auf die Bühne geholt hat und so Rasseli gespielt und so. Das war wirklich noch eine ganz kleine Hechtshow gewesen, aber gleich schon so, hat es mega Lust auf mich gemacht.
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0: mit Randio Arguvia geht es durch euch einen Donnerstag für Abend. Wollen wir schon langsam einen Ausblick auf morgen Morgen machen?
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0: Donnerstag, 11. Juni. Jetzt haben wir 6.
11: Ich bin der Felix Haldimann. Guten Abend.
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11: Der Aargauer Regierungsrat reagiert enttäuscht auf den Standortentscheid von Hitachi Energy. Der neue Schweizer Hauptsitz des Tech-Konzerns entsteht in Ottelfingen im Kanton Zürich statt in Wettingen. Damit gehen im Aargau mittelfristig rund 1000 Arbeitsplätze verloren, in Baden, Dettwil, Thurgi und Seon. Das sei ein harter Schlag für die Region Baden, wird Volkswirtschaftsdirektor Dieter Egli in einer Mitteilung zitiert. Hitachi baut in Ottelfingen einen Campus mit rund 3000 Arbeitsplätzen. In den Niederlanden ist ein Autofahrer in eine Gruppe von Velofahrern gerast. Das berichtet die Nachrichtenagentur AFP. Dabei hat der Autofahrer 3 Menschen getötet, darunter 2 Kinder. Zudem seien 4 weitere Kinder schwer verletzt worden. Eine Person sei festgenommen worden. Wie die Behörden mitteilen, bestand die Velogruppe aus 14 Kindern und 2 Betreuern. Der Unfall ereignete sich im Süden des Landes nahe der belgischen Grenze. Die Ticketpreise für Spiele der Fußball-Weltmeisterschaft erreichen Rekordwerte. Im Durchschnitt kostet ein Ticket rund 500 US-Dollar. Grund dafür ist die vom Weltfußballverband FIFA neu eingeführte dynamische Preisgestaltung. Bei dieser variieren die Preise je nach Nachfrage. Laut dem ehemaligen FIFA-Manager Guido Tognoni könnten die hohen Preise dazu führen, dass viele Plätze in den Stadien leer bleiben.
12: Dass FIFA am Schluss die letzten Tickets einfach auf den Markt rührt und nachher die Leute nochmal verärgert, weil ein paar Haufen haben halbe Gratis-Tickets, während andere müssen einen Haufen dafür zahlen.
11: FIFA-Präsident Gianni Infantino weist die Kritik zurück. Die Weltmeisterschaft sei ein einzigartiges Ereignis, das die Ticketpreise rechtfertige.
0: Grüße Auto, dass ihr gut in die Führung kommt. Gebe euch rasch alle Meldungen, die mindestens 10 Minuten länger habt. In der Region Baden auf der A1 Richtung Bern, zwischen Spreitenbach und Aarau-Ost, dort müsst ihr immer wieder mal auf Bremse, eine gute Viertelstunde, wo es länger geht. Dann gehen wir in die Region Zürich auf der A3 Westring Richtung Basel, ab Urdorfshütte bis führen zum Tunnel, 20 Minuten. Eine Viertelstunde sind es auf der A1 Richtung St. Gallen, zwischen Dietike bis zum Kubrist-Tunnel. Dann gehen wir auf der A1 Richtung Bern, zwischen Rastplatz, Balbeswil und Zürich-Ost, 10 Minuten. In der Region Basel, auf der A2 Richtung Basel, zwischen dem Schweizer Hallentunnel und Badischer Bahnhof, 10 Minuten. Auf der A2 Richtung Luzern, zwischen dem Schweizer Hallentunnel und Verzweigung Aug, steht Stauz, rund 20 Minuten, wenn ihr länger habt. In der Region Solothurn, auf der A1 Richtung Zürich, da stockt es zwischen Kriegstätte und Herkingen, rund eine Viertelstunde, wenn ihr länger habt. Dann gehen wir noch auf die Hauptstrasse im Argovieland von Neuenhof auf Baden, plus 10 Minuten, von Holterbank sowie auch von Rupperswil auf Wildegg rein, 10 Minuten, von Sur auf Aarau, 10 Minuten, von Full und Klingnau her auf Koblenz rein, rund 20 Minuten und von Olten auf Arbig sind es ebenfalls nochmal ein Plus von 10 Minuten. Habt Sorge beim Renken und kommen gut an.
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0: Mit rund 17 Grad geht es zu Fisibach durch den Feierabend. Wettertechnisch ja, passiert nicht mehr so viel. Sonne und Wolken wechseln sich den Platz ab. Der Freitag der bringt uns nicht nur kurz vor das Wochenende, sondern auch einen Mix zwischen Wolken und ja, zwischendurch auch ein bisschen Sonne, die mag durchdrücken, aber auch in gewissen Regionen ein Sprutz Regen, das bei rund 20 Grad. Das Weekend dann aber strahlend schön mit rund 27 Grad.
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0: Die Flüsse und Seen im Argovieland, ja, ich würde jetzt sagen, auch schon mal kälter gewesen. Die Limmat und Aare und auch der Rhein, die sind aktuell bei 18 Grad, die Reuss bei 17 Grad und der Hallwilersee in der Baditz, den Wild, ist aktuell 17 Grad. Zudem geht auch dort eine leichte Beise.
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0: Miteinander gehen wir rein in euren Donnerstagabend. Schön, sind ihr da.

miteinander geht es durch euch Führung. 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
0: Die haben wir natürlich dabei. Auf dem Weg in Donstigobi. Gib euch Noemi Besa. Wer auch nicht fehlen, sind Beats vom Lost Frequencies.

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7: Das ist Radio Argovia an euch am Donnerstagabend. Jetzt haben wir 6:30.
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8: Mit dem Urs Hofstetter. Zu Wettigen herrscht Katerstimmung. Der Tech-Konzern Hitachi Energy baut seinen neuen 400 Millionen Franken teuren Hauptsitz für 3'000 Arbeitsplätze jetzt doch nicht auf dem Tegerhard Ächer, sondern nur ein paar hundert Meter weiter im Nachbardorf Ottelfingen im Kanton Zürich. Ein halbes Jahr nach einer Messerstecherei mit 2 Verletzten beim Schlossbergplatz zu Baden hat die Jugendanwaltschaft 2 dringend Tatverdächtige ermittelt. Es sind 2 Minderjährige, so die Jugendanwaltschaft. Mehr Infos darf sie nicht rausgeben. Und zu Villingen hat der Gemeinderat nach einem Vandalenakt bei der Schulanlage Erbslet eine Belohnung ausgesetzt. Wer kann sagen, wer vor 2 Wochen die Schulhauswand verspreit hat, kommt 500 Franken über.
7: Grüß ins Auto, dass ihr gut heimkommt, gebe ich euch alle Meldungen, die mindestens 10 Minuten länger haben. In der Region am Baden auf der A1 Richtung Bern zwischen Wettigen und Magenwil, dort stockt es aktuell 10 Minuten, wo es länger geht. In der Region Zürich auf dem A3-Westring Richtung Basel, ab Urdorf Süd bis führen zum Tunnel rund 10 Minuten. Das auch auf der A1 Richtung St. Gallen zwischen Dietigen bis zum Gubrisch-Tunnel. Auf der A1 Richtung Bern zwischen dem Rastplatz Balderswil und Zürich-Ost ebenfalls 10 Minuten. In der Region Basel auf der A2 Richtung Basel zwischen Schweizer Hallentunnel und der Badischer Bahnhof 10 Minuten. Dann gehen wir in die Region Solothurn auf der A1 Richtung Zürich, Zwischenverzweigung Lauterbach und Herkingen eine Viertelstunde und auf der Hauptstrasse im Argoviland, da haben wir länger 10 Minuten von Neuenhof auf Baden, von Holderbank sowie auch von Rupperswil auf Wildegg, von Sur auf Aarau und von Full und Klingnau auf Koblenz. Habt Sorge und kommen gut an.
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7: Mit rund 17 Grad geht es zum Meeresschwand durch den Feierabend. Wettertechnisch passiert nicht mehr so viel. Es gibt auch jetzt immer wie mehr Wolken. Morgen, Freitag, wiederholt sich dann das Wetter von heute. Am Vormittag noch eher wolkig. Gegen Mittag und Nachmittag kann es hier und dort noch ein bisschen aufreissen. Das bei Temperaturen um die 20 Grad. Das Wochenende aber strahlend schön mit bis zu 27 Grad.
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7: und Noemi Besa.

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0: miteinander geht es durch euch in Feierabend. Das ist Argovia, wo es mit der Fußball-WM 2026 gleich losgeht. Heute Abend am 9 Uhr. Da ist Abpfiff zum ersten Spiel. Heisst, es ist nur die letzte Möglichkeit, in irgendwelche Tippspielgruppen zu kommen. Und genau das machen wir jetzt auch.
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Schön, dass wir miteinander durch euren Donnerstagabend, das ist Radio Argovia. Noch vor dem 7. gebe ich euch Dua Lipa oder auch auf Monsters and Men. Zuerst aber the one and only Mr. Ed Sheeran, hier im Soundtrack zum Leben. Geniessen Sie.

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7: Ich bin Felix Haldimann. Guten Abend.
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7: Das Aargauer Obergericht hat eine rückwirkende Auswertung von Handydaten für unzulässig erklärt. Die Staatsanwaltschaft Zofingen-Kulm hat diese laut Obergericht unverhältnismäßig vorgenommen. Die Daten dürfen im Strafverfahren nicht verwendet werden. Ein Anwohner hatte 2023 der Notrufzentrale einen versuchten Einbruch in eine Wohnung gemeldet. Eine Polizeipatrouille stoppte 6 Minuten später einen Autofahrer in unmittelbarer Nähe. Gegen den Mann läuft eine Strafuntersuchung wegen eines versuchten Diebstahls sowie Hausfriedensbruchs. In den Niederlanden ist ein Autofahrer in eine Gruppe von Velofahrern gerast. Das berichtet die Nachrichtenagentur AFP. Dabei hat der Autofahrer 3 Menschen getötet, darunter 2 Kinder. Zudem seien 4 weitere Kinder schwer verletzt worden. Eine Person sei festgenommen worden. Wie die Behörden mitteilen, bestand die Velogruppe aus 14 Kindern und 2 Betreuern. Der Unfall ereignete sich im Süden des Landes nahe der belgischen Grenze. Die Umweltorganisation Greenpeace kritisiert die Fußballweltmeisterschaft in den USA, Kanada und Mexiko wegen Greenwashing. Während der Weltfußballverband FIFA bis 2040 klimaneutral sein wolle, werde diese WM die klimaschädlichste der Geschichte, teilt Greenpeace mit. Besonders scharf kritisiert Greenpeace die Wahl der Sponsoren aus der Erdöl-, Lebensmittel- und Flugbranche. Die Weltmeisterschaft beginnt heute Abend mit dem Spiel Mexiko gegen Südafrika. Im Raum Zürich lämmt auf der A1 Richtung St. Gallen zwischen Dietikon und dem Gubristunnel und auf dem Westring Richtung Basel zwischen Urdorf Süd und dem Limmataler Kreuz. In der Region Aargau klemmt es auf der A3 Richtung Basel zwischen Bruck und Effingen wegen einem Pannenfahrzeug. Der rechte Fahrstreifen ist blockiert. Das Pannenfahrzeug ist gerade nach dem Bötzberg-Tunnel. Und auch auf der A3 Richtung Zürich geht es etwas länger zwischen Rheinfelden Ost und Eiken, ebenfalls wegen einem Pannenfahrzeug. Ein Blick in die Region Bern-Solothurn. Es klemmt auf der A1 Richtung Zürich zwischen Wangen an der Aare und Herkingen auf mehreren Abschnitten.
9: Der Donnerstagabend, ja, der mehrheitlich trocken. Morgen Freitag kopieren wir das Wetter von heute nochmal. Der Vormittag eher noch bewölkt. Hier und dort könnte es noch einen Sprotz Regen geben. Gegen Mittag und Nachmittag zu mag es dann stellenweise aufreissen und auch die Sonne durchdrücken. Das alles bei rund 20 Grad.
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9: Schön verbringen wir den Donnerstagabend miteinander. Der Kamerad, er jetzt hier für euch parat. Geniessen.

Mit der Gubia geht es ja schon Donnerstagabend. Schön, sind wir mit uns unterwegs. Und vor 7:30 freue ich mich unter anderem auf die grosse Nummer von Bill Medley zusammen mit der Jennifer Warnes, The Time of My Life oder auch auf der Miles Smith. Zuerst aber die Powerstimme da kommt von der Katy Perry. Kommt gut in Donnerstagabend.

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1: Mit dem Urs Hofstetter. Zu Wettigen herrscht Katerstimmung. Der Tech-Konzern Hitachi Energy baut sein neu 400 Millionen Franken teuer Hauptsitz für 3000 Arbeitsplätze. Jetzt doch nicht auf dem Tegerhard-Ächer, sondern nur ein paar hundert Meter weiter hin, im Nachbardorf Ottelfingen im Kanton Zürich. Ein halbes Jahr nach einer Messerstecherei mit zwei Verletzten beim Schlossbergplatz zu Baden hat die Jugendanwaltschaft zwei dringend Tatverdächtige ermittelt. Es sind zwei Minderjährige, so die Jugendanwaltschaft. Mehr Infos dürfen sie nicht rausgeben. Und zu Villingen hat der Gemeinderat nach einem Vandalenakt bei der Schulanlage Erbslet eine Belohnung ausgesetzt. Wer kann sagen, wer vor zwei Wochen die Schulhauswand verspreit hat, kommt 500 Franken über.
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2: Ich bin Felix Haldimann. Guten Abend.
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2: In den Niederlanden ist ein Autofahrer in eine Gruppe von Velofahrern gerast. Das berichtet die Nachrichtenagentur AFP. Dabei hat der Autofahrer 3 Menschen getötet, darunter 2 Kinder. Zudem seien 4 weitere Kinder schwer verletzt worden. Eine Person sei festgenommen worden. Wie die Behörden mitteilen, bestand die Velogruppe aus 14 Kindern und 2 Betreuern. Der Unfall ereignete sich im Süden des Landes nahe der belgischen Grenze. Die Umweltorganisation Greenpeace kritisiert die Fußballweltmeisterschaft in den USA, Kanada und Mexiko wegen Greenwashing. Während der Weltfußballverband FIFA bis 2040 klimaneutral sein wolle, werde diese WM die klimaschädlichste der Geschichte, teilt Greenpeace mit. Besonders scharf kritisiert Greenpeace die Wahl der Sponsoren aus der Erdöl-, Lebensmittel- und Flugbranche. Die Weltmeisterschaft beginnt heute Abend mit dem Spiel Mexiko gegen Südafrika. Das Aargauer Obergericht hat eine rückwirkende Auswertung von Handydaten für unzulässig erklärt. Die Staatsanwaltschaft Zofingen-Kulm hat diese laut Obergericht unverhältnismäßiger vorgenommen. Die Daten dürfen im Strafverfahren nicht verwendet werden. Ein Anwohner hatte 2023 der Notrufzentrale einen versuchten Einbruch in eine Wohnung gemeldet. Eine Polizeipatrouille stoppte 6 Minuten später einen Autofahrer in unmittelbarer Nähe. Gegen den Mann läuft eine Strafuntersuchung wegen eines versuchten Diebstahls sowie Hausfriedensbruchs. Nichts los im Sendegebiet, ihr habt Freifahrt.
3: Der Donnerstagabend, ja, der mehrheitlich trocken. Morgen Freitag kopieren wir das Wetter von heute noch mal. Der Vormittag eher noch bewölkt und dort könnte es noch einen Sprotz Regen geben. Gegen Mittag und Nachmittag zu mag es dann stellenweise aufreissen und auch die Sonne durchdrücken. Das alles bei rund 20 Grad.
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2: Die Themen haben heute Schlagzeilen gemacht. Guten Abend.
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2: Die hohen Ticketpreise von durchschnittlich 500 US-Dollar für Spiele der Fußball-WM in Amerika sorgen für heftige Kritik. Erstmals setzt der Weltfußballverband FIFA beim Ticketverkauf auf dynamische Preise. Dabei passen sich die Preise je nach Nachfrage an. Das neue Verkaufssystem sei unfair, kritisiert der ehemalige FIFA-Manager Guido Tognoni.
3: Die FIFA braucht das Geld nicht auch noch, wenn man mit dynamischen Preisen reinholt. Es tut auch den Schwarzhandel beschleunigen, der auch etwas unsympathisch ist. Aber wenn man halt immer nur auf Profit aus will, dann macht man so Sachen. Es ist einfach unfair gegenüber dem Kunden, gegenüber dem Fußballfan.
2: FIFA-Präsident Gianni Infantino verteidigt die hohen Preise mit dem Hinweis, dass der Besuch einer Weltmeisterschaft ein einzigartiges Erlebnis sei.
4: Fußball und Politik sollte man trennen. Das sagt die Zürcher Mitte-Nationalrätin Yvonne Bürgin zum Auftakt der Fußball-WM in den USA, Mexiko und Kanada. Kritisiert werden beispielsweise die horrenden Ticketpreise und die enge Zusammenarbeit von FIFA-Präsident Gianni Infantino mit US-Präsident Donald Trump. Die Kritik sei zwar teilweise berechtigt, dennoch sei es legitim, sich zu freuen, so Bürgin.
5: Wer Fußballfan ist, soll dürfen gehen, soll das dürfen schauen, unabhängig von der Politik von Amerika. Sportlerherz sollte höher schlagen.
4: Andere weisen hingegen darauf hin, dass Großanlässe wie eine Weltmeisterschaft nicht von politischen Fragen getrennt werden könnten. Die WM beginnt heute und dauert bis Mitte Juli.
2: Nach dem Rückruf von tausenden Packungen Säuglingsnahrung fordert ein Vorstoß im Ständerat Verbesserungen bei der Lebensmittelsicherheit. Auslöser ist ein internationaler Lebensmittelskandal Ende letzten Jahres. Teilweise war auch in der Schweiz noch bis März kontaminierte Babynahrung im Handel erhältlich. Kein Elternteil soll sich fragen müssen, ob es sein Baby vergiftet, wenn es füttert, sagt die jurassische SP-Ständerätin Mathilde Crevoisier-Crullier.
6: Chers et chers collègues, aucun parent ne devrait se demander s'il empoisonne son bébé lorsqu'il le nourrit.
2: Der Bundesrat muss nun unter anderem Maßnahmen vorschlagen, damit Lebensmittelkontaminationen künftig schneller erkannt und kommuniziert werden. In den Niederlanden ist ein Autofahrer in eine Gruppe von Velofahrern gerast. Das berichtet die Nachrichtenagentur AFP. Dabei hat der Autofahrer 3 Menschen getötet, darunter 2 Kinder. Zudem seien 4 weitere Kinder schwer verletzt worden. Eine Person sei festgenommen worden. Wie die Behörden mitteilen, bestand die Velogruppe aus 14 Kindern und 2 Betreuern. Der Unfall ereignete sich im Süden des Landes nahe der belgischen Grenze.
7: 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Hände zur beim Renken und kommen gut an. Durch die Nacht ist es mehrheitlich trocken, der Freitagvormittag dann eher bewölkt. Stellenweise gibt es auch noch einen Spritz Regen gegen Mittag und Nachmittag zu, kann es dann aber hier und dort noch ein bisschen aufreißen und auch die Sonne noch ein bisschen durchdrücken. Schön sind wir mit dem Soundtrack zum Leben unterwegs. Mein Name ist Matthias Schöpfer.
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2: Diese Themen haben heute Schlagzeilen gemacht. Guten Abend.
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2: Die Ticketpreise für Spiele der Fußball-Weltmeisterschaft erreichen Rekordwerte. Im Durchschnitt kostet ein Ticket rund 500 US-Dollar. Grund dafür ist die vom Weltfußballverband FIFA neu eingeführte dynamische Preisgestaltung. Bei dieser variieren die Preise je nach Nachfrage. Laut dem ehemaligen FIFA-Manager Guido Tognoni könnten die hohen Preise dazu führen, dass viele Plätze in den Stadien leer bleiben.
3: Dass FIFA am Schluss die letzten Tickets einfach auf den Markt rührt und nachher die Leute nochmal verärgert, weil ein paar Haufen haben dann halbe Gratis-Tickets, während andere müssen einen Haufen dafür zahlen.
2: FIFA-Präsident Gianni Infantino weist die Kritik zurück. Die Weltmeisterschaft sei ein einzigartiges Ereignis, das die Ticketpreise rechtfertige. Sport habe auch immer eine politische Komponente. Das sagt die Zürcher SP-Nationalrätin Anna Rosenwasser zum Auftakt der Weltmeisterschaft in den USA, Mexiko und Kanada. Kritisiert werden beispielsweise die horrenden Ticketpreise und die enge Zusammenarbeit von FIFA-Präsident Gianni Infantino mit US-Präsident Donald Trump. Es müsse jede Person selber entscheiden, ob sie die WM schauen will, so Rosenwasser.
4: Aber dann kann man sich auch für einen Boykott entscheiden. Und ich finde es verständlich, wenn jemand findet, er möchte die WM boykottieren. Letztendlich zählen die Zuschauer zahlen auch und machen den Unterschied.
2: Andere Stimmen im Bundeshaus betonten dagegen, Sport und Politik sollten voneinander getrennt betrachtet werden. Die Fußball-WM beginnt heute und dauert bis Mitte Juli. Nach dem Rückruf von tausenden Packungen Säuglingsnahrung fordert ein Vorstoß im Ständerat Verbesserungen bei der Lebensmittelsicherheit. Auslöser ist ein internationaler Lebensmittelskandal Ende letzten Jahres. Teilweise war auch in der Schweiz noch bis März kontaminierte Babynahrung im Handel erhältlich. Der Bundesrat wolle nun prüfen, was für Lehren aus dem Fall gezogen werden können, sagt Bundesrätin Elisabeth Baumschneider.
5: Mais comme je l'ai dit au préambule de mon propos, le Conseil fédéral propose l'acceptation de la motion pour voir ce qui peut, ce qui doit être amélioré par rapport au traitement du dossier de la céréulite.
2: Der Bundesrat soll Maßnahmen vorschlagen, damit Lebensmittelkontaminationen künftig schneller erkannt und kommuniziert werden. Johann Eliasch ist nicht mehr Präsident des Skiweltverbands FIS. Er verliert die Wahl in Belgrad gegen Alexander Ospelt. Das Resultat der Wahl hätte nicht knapper sein können. Eine einzige Stimme entschied zugunsten des Liechtensteiners Ospelt. Eliasch hatte mit seiner Art, die FIS zu führen, viele Vertreter der Landesverbände vor den Kopf gestoßen. Zum größten der vielen Kritikpunkte entpuppte sich die finanzielle Lage der FIS, die sich zusehends verschlechterte.
6: 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Hände zu beim Renken und kommen gut an. Durch Nacht ist es mehrheitlich trocken, der Freitagvormittag dann eher bewölkt. Stellenweise gibt es auch noch einen Sprutz Regen gegen Mittag und Nachmittag zu, kann es dann aber hier und dort noch ein bisschen aufreißen und auch die Sonne noch ein bisschen durchdrücken. Schön sind wir mit dem Soundtrack zum Leben unterwegs. Mein Name ist Matthias Schöpfer.
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2: Diese Themen haben heute Schlagzeilen gemacht. Guten Abend.
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2: Die hohen Ticketpreise von durchschnittlich 500 US-Dollar für Spiele der Fußball-WM in Amerika sorgen für heftige Kritik. Erstmals setzt der Weltfußballverband FIFA beim Ticketverkauf auf dynamische Preise. Dabei passen sich die Preise je nach Nachfrage an. Das neue Verkaufssystem sei unfair, kritisiert der ehemalige FIFA-Manager Guido Tognoni.
3: Die FIFA braucht das Geld nicht auch noch, wenn man mit dynamischen Preisen reinholt. Es tut auch den Schwarzhandel beschleunigen, der auch etwas unsympathisch ist. Aber wenn man halt immer nur auf Profit aus will, dann macht man so Sachen. Es ist einfach unfair gegenüber dem Kunden, gegenüber dem Fußballfan.
2: FIFA-Präsident Gianni Infantino verteidigt die hohen Preise mit dem Hinweis, dass der Besuch einer Weltmeisterschaft ein einzigartiges Erlebnis sei.
4: Fußball und Politik sollte man trennen. Das sagt die Zürcher Mitte-Nationalrätin Yvonne Bürgin zum Auftakt der Fußball-WM in den USA, Mexiko und Kanada. Kritisiert werden beispielsweise die horrenden Ticketpreise und die enge Zusammenarbeit von FIFA-Präsident Gianni Infantino mit US-Präsident Donald Trump. Die Kritik sei zwar teilweise berechtigt, dennoch sei es legitim, sich zu freuen, so Bürgin.
5: Wer Fußballfan ist, soll dürfen gehen, soll das dürfen schauen, unabhängig von der Politik von Amerika. Sportlerherz sollte höher schlagen.
4: Andere weisen hingegen darauf hin, dass Großanlässe wie eine Weltmeisterschaft nicht von politischen Fragen getrennt werden könnten. Die WM beginnt heute und dauert bis Mitte Juli.
2: Nach dem Rückruf von tausenden Packungen Säuglingsnahrung fordert ein Vorstoß im Ständerat Verbesserungen bei der Lebensmittelsicherheit. Auslöser ist ein internationaler Lebensmittelskandal Ende letzten Jahres. Teilweise war auch in der Schweiz noch bis März kontaminierte Babynahrung im Handel erhältlich. Kein Elternteil soll sich fragen müssen, ob es sein Baby vergiftet, wenn es füttert, sagt die jurassische SP-Ständerätin Mathilde Crevoisier-Crullier.
6: Chers et chers collègues, aucun parent ne devrait se demander s'il empoisonne son bébé lorsqu'il le nourrit.
2: Der Bundesrat muss nun unter anderem Maßnahmen vorschlagen, damit Lebensmittelkontaminationen künftig schneller erkannt und kommuniziert werden. In den Niederlanden ist ein Autofahrer in eine Gruppe von Velofahrern gerast. Das berichtet die Nachrichtenagentur AFP. Dabei hat der Autofahrer drei Menschen getötet, darunter zwei Kinder. Zudem seien vier weitere Kinder schwer verletzt worden. Eine Person sei festgenommen worden. Wie die Behörden mitteilen, bestand die Velogruppe aus 14 Kindern und zwei Betreuern. Der Unfall ereignete sich im Süden des Landes nahe der belgischen Grenze.
7: 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Hände zurück beim Renken und kommen gut an. Durch die Nacht ist es mehrheitlich trocken, der Freitagvormittag dann eher bewölkt. Stellenweise gibt es auch noch einen Sprutz Regen gegen Mittag und Nachmittag zu, kann es dann aber hier und dort noch ein bisschen aufreißen und auch die Sonne noch ein bisschen durchdrücken. Schön sind wir mit dem Soundtrack zum Leben unterwegs. Mein Name ist Matthias Schöpfer.
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2: Diese Themen haben heute Schlagzeilen gemacht. Guten Abend.
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2: Die Ticketpreise für Spiele der Fußball-Weltmeisterschaft erreichen Rekordwerte. Im Durchschnitt kostet ein Ticket rund 500 US-Dollar. Grund dafür ist die vom Weltfußballverband FIFA neu eingeführte dynamische Preisgestaltung. Bei dieser variieren die Preise je nach Nachfrage. Laut dem ehemaligen FIFA-Manager Guido Tognoni könnten die hohen Preise dazu führen, dass viele Plätze in den Stadien leer bleiben.
3: Dass FIFA am Schluss die letzten Tickets einfach auf den Markt rührt und nachher die Leute nochmal verärgert, weil ein paar Haufen haben dann halbe Gratis-Tickets, während andere haben müssen einen Haufen dafür zahlen.
2: FIFA-Präsident Gianni Infantino weist die Kritik zurück. Die Weltmeisterschaft sei ein einzigartiges Ereignis, das die Ticketpreise rechtfertige. Sport habe auch immer eine politische Komponente. Das sagt die Zürcher SP-Nationalrätin Anna Rosenwasser zum Auftakt der Weltmeisterschaft in den USA, Mexiko und Kanada. Kritisiert werden beispielsweise die horrenden Ticketpreise und die enge Zusammenarbeit von FIFA-Präsident Gianni Infantino mit US-Präsident Donald Trump. Es müsse jede Person selber entscheiden, ob sie die WM schauen will, so Rosenwasser.
4: Aber dann kann man sich auch für einen Boykott entscheiden. Und ich finde es verständlich, wenn jemand findet, er möchte die WM boykottieren. Letztendlich zählen die Zuschauerzahlen auch und machen den Unterschied.
2: Andere Stimmen im Bundeshaus betonten dagegen, Sport und Politik sollten voneinander getrennt betrachtet werden. Die Fußball-WM beginnt heute und dauert bis Mitte Juli. Nach dem Rückruf von tausenden Packungen Säuglingsnahrung fordert ein Vorstoß im Ständerat Verbesserungen bei der Lebensmittelsicherheit. Auslöser ist ein internationaler Lebensmittelskandal Ende letzten Jahres. Teilweise war auch in der Schweiz noch bis März kontaminierte Babynahrung im Handel erhältlich. Der Bundesrat wolle nun prüfen, was für Lehren aus dem Fall gezogen werden können, sagt Bundesrätin Elisabeth Baumschneider.
5: Mais comme je l'ai dit au préambule de mon propos, le Conseil fédéral propose l'acceptation de la motion pour voir ce qui peut, ce qui doit être amélioré par rapport au traitement du dossier de la céréulite.
2: Der Bundesrat soll Maßnahmen vorschlagen, damit Lebensmittelkontaminationen künftig schneller erkannt und kommuniziert werden. Johann Eliasch ist nicht mehr Präsident des Skiweltverbands FIS. Er verliert die Wahl in Belgrad gegen Alexander Ospelt. Das Resultat der Wahl hätte nicht knapper sein können. Eine einzige Stimme entschied zugunsten des Liechtensteiners Ospelt. Eliasch hatte mit seiner Art, die FIS zu führen, viele Vertreter der Landesverbände vor den Kopf gestoßen. Zum größten der vielen Kritikpunkte entpuppte sich die finanzielle Lage der FIS, die sich zusehends verschlechterte.
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